0: Kass, gell? Ja, das ist gute französische Musik an diesem Donnerstagmorgen. Grüß dich miteinander, steht gut auf, wir haben 17:30.
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0: Ja, neuer Tag, neues Glück. Wir starten zusammen in den Donnerstag, am 4. Juni. Und für euch im Studio sind heute Morgen, ja, frisch und munter. Wir müssen wir noch schauen, ob wir das wirklich sind. Aber
2: mal, mal, mal, mal.
0: Schon, gell?
2: Klar, sind wir frisch und munter.
0: Ja, wunderbar. Also, auf jeden Fall. Klar, frisch und munter ist Barbara Grimm. Ich muss mich noch zuerst noch ein bisschen finden. Ich bin Lisa Graber. Und Barbara, du hast ja bei uns die Nachrichtenlage im Griff. Was gibt heute Morgen früh schon zu reden, hier in den Medien?
2: Ja, es ist ja ein bisschen wie jeden Tag täglich grüßt das Murmeltier. Da gibt es natürlich die Schlagzeilen wie jeden Tag auch. Libanon und Israel bestätigen ihre brüchige Waffenruder. Kim Jong-un von Nordkorea will seinen Atomwaffenvorrat toll vergrössern. Es gibt die neuesten Berichte über die möglichen Folgen von 10 Millionen Schweiz-Initiativen. Ja, und nicht zuletzt sind Zeitungen und Newsportal voll mit der grossen Frage, wann darf der Nazi-Stürmer Prel Embolo endlich der Nazi in die USA nachreisen?
0: Ja, während seine Teamkollegen San Diego schon sündlich trainieren können und sich an American Way of Life gewöhnen, muss der Prel in Bern bei der US-Botschaft antraben und erklären, wie das mit seiner Verurteilung wegen einer verbalen Drohung war, denn damals im 2018. Es sehe aber gut aus, dass er schon heute das Visum ebenfalls überkommt und dann nachfliegen kann, hat der Schweizerische Fußballverband gestern Abend noch erklärt.
2: Ja, wir werden sicher erfahren, wie die Geschichte aussieht. Ja, daneben haben wir heute natürlich auch Geschichten aus der Region für euch zu Weg. Bei Neo 1 wollen wir wissen, wie die neue Chefin von Emmental Tourismus ins Amt gestartet ist. Wir hören, wie wir aus der Dopaminfalle rauskommen und lernen natürlich auch neue Musik aus der Nähe kennen.
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0: Ja, angenehme, aber auch frische 10 Grad haben wir jetzt an diesem Donnerstagmorgen früh. Dazu starten wir eigentlich ziemlich freundlich jetzt in unserem Morgen. Die Sonne die ist dann um im Verlauf unseres Donnerstagmorgen sowie auch am Vormittag. Aber näher halt einfach so gegen Mittag, da fährt sich dann alles an verkehren bei uns in der Region. Da kommen dann irgendwie mehr dunkle Wolken auf uns zu. Regen ist dann angesagt heute Nachmittag und das nasse Wetter, auch gewitterige Wetter stellweise, tut sich dann auch durchziehen, das dann gerade bis und mit Freitag. Das alles bei Höchstwerten heute um die 17, 18 Grad.
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0: Auf der Strasse, da fährt sich's gut, ja, keine Meldung.
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0: So, wir haben recht viel zu bereden. Ihr habt es ja gerade vorhin gehört von mir und der Barbara. Aber was wir halt einfach auch haben, ist gute Musik. So wie zum Beispiel hier so einen guten Klassiker von Justin Timberlake. What goes around, comes around. Wir hören uns am 4. vor wieder. Ciao zusammen, macht's gut.

0: American Pie von der Madonna war das an diesem Donnerstagmorgen hier auf Neo 1, Viertel vor 6 Uhr haben wir. Vor ein paar Monaten hat es bei uns so getönt.
1: In der Leitung von Emmetal Tourismus gibt es auf Anfang März einen Wechsel. Isabelle Hollenstein gibt die Leitung nach 8 Jahren ab. Nach 10 Jahren brauche ich frische Wind in der Leitung, sagt sie zu Neo 1. Für sie übernimmt ab März Muriel Blaser.
0: Seit 3 Monaten ist Muriel Blaser Leiterin von Emmetal Tourismus. Wir wollten von ihr wissen, wie der Start ist gelaufen.
2: Mein Start war fliessend, weil ich ja schon vorher hier gearbeitet habe. Ich war eigentlich 4 Jahre schon Stellvertretung von Isabelle. Und darum war ich sehr vertraut mit den Aufgaben.
0: Der Start ist also gelungen, wie Muriel Blaser in die Zukunft schaut. Das hört ihr gerade am 6. bei uns in den Nachrichten.

0: grüße euch miteinander und ganz einen guten Donnerstagmorgen, wir haben jetzt 6 Uhr. Die aktuellsten Nachrichten an dem 4. Juni bekommt ihr von der Barbara Grimm.
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2: Nach dem fließenden Start schaut die Leiterin von Emmental Tourismus für auf herausfordernde Zeiten. Der Grossrat vom Kanton Bern will die Antifa verbieten. Und das Wetter, wir starten mit Sonne und Wolken, ab Mittag regnet es dann auch wieder verbreitet. Es gibt rund 18 Grad. Seit Anfang März ist Muriel Blaser Leiterin von Emmental Tourismus. Sie hat vor Isabel Hollenstein übernommen. Muriel Blaser war vorher 4 Jahre stellvertretende Leiterin. Der Start sei darum fließend gelaufen. Sie hat die Aufgaben schon kennt, erzählt die Chefin der Tourismusorganisation ITZE nach den ersten 3 Monaten im Amt. Sie schaue zuversichtlich in die Zukunft, auch wenn es im Moment nicht nur einfach sei.
3: Die Lage ist ja weltweit eher angespannt und insgesamt steht der Tourismus sicher vor einer Herausforderung mit dieser Weltlage. Aber wir haben 46% Schweizer Gäste und darum sind wir vielleicht ein weniger betroffen als andere Regionen.
2: Auf das Ziel von Emmental Tourismus angesprochen, sagt Muriel Blaser.
3: Der Hügelhimmel Skibike Paradies Emmental soll sicherlich weiterhin im Fokus stehen. Die Positionierung verfolgen wir längerfristig. Ein weiteres Ziel ist auch die Erhöhung des knappen Budgets.
2: Sie haben heuer ein Budget von 225'000 Franken. Emmental Tourismus will neue Partnerschaften eingehen. Das Ziel sei es, dass sie thematisch mit den Partnern zusammen auftreten können. Der bernische Grossrat fordert ein Verbot von Antifa. Mit 82-64 Stimmen überweist der Rat den entsprechenden Vorstoss vom SVP-Grossrat Thomas Fuchs. Das heisst, der Regierungsrat hat jetzt den Auftrag, ein Antifa-Verbot beim Bund zu verlangen. Die Bevölkerung hat genug von gewalttätigen Demos und Gewalt gegen Polizisten, haben die bürgerlichen Parteien argumentiert. Die Linken haben entgegengekommen, Antifaschismus sei keine extremistische Ideologie, sondern eine demokratische Grundhaltung. Der Bundesrat hat im März schon einen ähnlichen Vorstoss aus dem Nationalrat abgelehnt. Die Antifa sei ein loses Netzwerk und nicht eine Organisation im engeren Sinn. Der Nationalrat will dem Nachrichtendienst vom Bund, kurz NDB, mehr Kompetenzen geben. So soll neu auch das Überwachen und Ablosen von Telefongesprächen im Kampf gegen gewalttätigen Rechts- oder Linksextremismus möglich sein. Bis jetzt waren solche Massnahmen nur erlaubt, wenn es um Terrorismus, Spionage oder Angriffe auf kritische Infrastruktur geht. Im Gegenzug soll aber die Aufsicht über den NDB auch verstärkt werden, fordert der Nationalrat. Und noch ins Ausland. Israel und der Libanon haben ihre Waffenruhe erneuert. Das bestätigen sie in ihrer gemeinsamen Erklärung. Die USA waren als Vermittler dabei gewesen. Es war schon die 4. Gesprächsrunde. Geplant ist, dass sich die Hisbollah-Miliz aus dem Gebiet südlich vom Litani-Fluss zurückzieht. Die libanesische Armee soll die volle Kontrolle über die neue Sicherheitszone übernehmen. Die Hisbollah selber war bei den Gesprächen aber nicht dabei gewesen. Israel betont darum auch, sie halte sich nur an die Waffenruhe, weil die Hisbollah sie nicht mehr angreife.
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0: Um die 10 Grad haben wir jetzt, um den Donnerstagmorgen zu starten. Hier und da sind zwar Wolken der Sommer, aber Sonne ist auch ein Thema, so wie auch blauer Himmel. In unserem Morgen und Vormittag kommt freundlich der Härte, auch vor allem trocken. Das wird dann eher am Nachmittag dann nicht mehr wirklich der Fall sein an diesem Donnerstag, weil ab dem Mittag da braut sich dann schon etwas zusammen. Es wird dann eher ein Gang wie dunkler ausgesehen bei uns in der Region. Und dann ist einfach Regen angesagt. Das dann voraussichtlich durch den ganzen Nachmittag. Es kann dann sogar auch gewitterig werden. Und das nasse Wetter, das zieht sich dann auch gerade durch. Das bis in Freitag rein. Das alles bei Höchstwerten heute um die 18 Grad.
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0: Ja, ich kenne die Kap der Straße. Kommt überall gut durch.

0: Morgen zusammen, Barbara und ich, Lisa. Wir sind für euch im Neo 1 Studio. Und in der nächsten halben Stunde haben wir zwei Sachen für euch parat. Zuerst die emmentalischen Musiktage. Die sind nächste Woche in Zollbrück. Auf was sich die Musikgesellschaft am meisten freut und was ihr könnt erwarten könnt, das gehört ihr jetzt gerade nach einem Song. Und darauf widmen wir uns dann auch noch einem Thema, wo glaube ich recht viele von uns kennen. Und zwar, wenn man einfach fast nicht damit hören kann, Videos zu schauen auf Social Media, sich Sachen zu bestellen im Internet, die nächsten Schlagzeilen zu lesen auf den Newsportal. Was uns hinter all diesen Sachen süchtig macht, ist eigentlich vor allem das Dopamin. Ein echtes Problem in der digitalen Welt. Was man dagegen machen kann, das erklärt nach eine Neurowissenschaftlerin, das dann auf die 20 geht.
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0: Aber jetzt ein bisschen Frauenpower mit Meghan Trainor, Get In Girl, hier am Donnerstagmorgen. Ciao zusammen, steht gut auf.

0: Meghan Trainor, Get In A Girl. Ja, das ist gute Musik an diesem Donnerstagmorgen hier auf Neo 1. Wir haben 9 Minuten nach der 6. Und im Neo 1 Land haben wir ganz viele Musikgesellschaften. Sie sind ja eben häufig dabei bei Dorffest. So Blasmusik gehört doch einfach zu einer Kilbe dazu und sorgt für gute Stimmung.
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0: Blasmusik wird jetzt aber gerade toll gefeiert im Neo 1 Land. Die emmentalischen Musiktage, die sind nächste Woche im Neo 1 Land. Und zwar vom Freitag, vom 12. bis am Sonntag, 14. Juni in Zollbrück auf dem Areal vom Oberstufenzentrum. Die Musikgesellschaft Zollbrück organisiert das wichtige und grosse Fest Manuel Bartlomé.
2: Aber was sind denn eigentlich die emmentalischen Musiktage? Der OK-Präsident, der Hans-Uli Gerber, erklärt.
3: An den emmentalischen Musiktagen treffen sich Blasmusikgesellschaften aus dem Emmental. Dazu gehören auch Huttu, Weissachen, Dürrenrot und Eriswil. Nebst einem Expertisenstück wird auch Unterhaltungsmusik, eine Marschmusikparade und traditionsgemässen Gesamtchor geboten. Es ist aber auch ein jährliches Wiedersehen von Musikanten aus dem Verband.
2: Nebst der Musik gehen ich so um das generelle Zusammensein. Schon am Freitagabend sollen alle richtig in die Feststimmung kommen, sagt Jürg Lehmann, der Vize-OK-Präsident.
4: Wir werden starten am Freitag mit den Partyhelden. Das ist eine Zwei-Mann-Band, die eine Show macht. Die sind bekannt worden durch das Lied «Die Seele ein bisschen bampeln lassen». Also es wird recht stimmig geben. Und zugleich immer Bar, Bierwagen etc.
2: Rundum gibt es natürlich auch Festwirtschaft und Eckeli zum Zusammenhöckeln. Für die Musikgesellschaft Zollbrück hat der Anlass eine besondere Bedeutung. Vor über 20 Jahren haben sie die Musiktage schon einmal organisiert, erzählt der OK-Präsident Hans-Uli Gerber.
3: Für uns war das ein unvergesslicher Anlass gewesen. Für die diesjährige Ausgabe, die doppelt so gross wie dann zumal ausfällt, haben wir mehr als 2 Jahre Vorbereitung hinter uns und sind froh, wenn es dann mal losgeht.
2: Und auch der diesjährige OK-Vizepräsident Jürg Lehmann erinnert sich noch gut an die Musiktage vor 21 Jahren.
4: Und dann war ich OK-Präsident und was noch speziell war, wir haben dann die zweite Musik, die wir am Samstag den Musiktag durchgeführt haben. Und dann hat unser ältester Mitglied gesagt, das kann nichts sein, wenn wir einen Samstag Musiktag haben. Am Sonntag am Abend, als wir fertig waren und verräumt sind, ist er zu mir gekommen, hat mir getankt und gesagt, Jürg, das war jetzt ein geiler Musiktag.
2: Ein geiler Musiktag, das will man jetzt eben auch wieder nächste Woche in Zollbrück haben.
0: Die emmentalischen Musiktage vom Freitag 12. bis zum Sonntag 14. Juni in Zollbrück. Mehr Infos zum Programm und zum Fest gibt es online auf mgzollbrück.ch.
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0: ist der Jimmy Somerville mit To Love Somebody. Irgendwie so ein guter Klassiker, der uns einfach ein gutes Gefühl gibt an diesem Donnerstagmorgen, 20 ab 6. Wisst ihr, was uns auch ohne ein gutes Gefühl gibt? Das ist Dopamin. Dopamin, das ist unser Antriebshormon. Es sorgt dafür, dass wir eigentlich dranbleiben, auch wenn es mal heute einfach ein bisschen schwieriger wird. Sorgt aber auch dafür, dass wir gäng wie mehr wollen haben von dem, was uns Dopamin gibt. Also mehr vom Sport, der uns ein gutes Gefühl gibt, mehr gute Momente mit unseren Lieblingsmenschen oder mehr von den lustigen Katzenvideos auf Instagram. Das ist vor allem in der heutigen digitalen Zeit ein kleines Problem und kann auch zu einer Sucht führen, die nicht mehr gesund ist.
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0: Es ist darum wichtig, dass wir unseren Dopaminhaushalt bewusst regulieren. Lara Kipf hat nachher gefragt, wie wir das genau anstellen können.
2: Wie finden wir aus der negativen Dopaminfalle raus? Also wie können wir uns zum Beispiel davon schützen, gäng wie mehr Sachen zu kaufen oder stundenlang auf den sozialen Medien Videos zu konsumieren? Unter anderem diese Fragen habe ich der Neurowissenschaftlerin Barbara Studer gestellt.
3: Also etwas vom Einfachsten, was ich schützen kann, ist, dass du kurz siehst, pausierst und die Frage stellst, brauche ich es oder nicht? Tut es mir gut oder nicht? Was brauche ich wirklich?
2: Pausieren kann zum Beispiel sein, dass man den Fokus für einen Moment auf etwas anderes legt. Oder aber...
3: Man kann ein Zeichen haben auf dem Nattel, das irgendwie einem dazu bringt, kurz zu stoppen, bevor man es einfach in die Hand nimmt und konsumiert. Das kann sehr viel ausmachen. Beim Kauf auch, oder? Wie kurz, okay, probiere ich jetzt das Bedürfnis zu befriedigen oder nicht? Also es ist wie so eine gewisse Achtsamkeit, oder ja, eine digitale Achtsamkeit oder allgemein Verhaltensachtsamkeit, die man kann üben kann.
2: Für das brauche ich aber eine Bereitschaft, über das eigene Verhalten nachzudenken, so die Barbara Studer. Wer aus der Dopaminfalle rauskommen will, muss vor allem drei Sachen beachten.
3: Das erste ist das vor der Nutzung. Also was machst du vor der Nutzung? Da ist meine Empfehlung, eben pausieren oder einfach dreimal kurz schnaufen. Also einfach dreimal schnaufen, was will ich, was tut mir gut. Und nur durch da bist du mehr bei deinen Bedürfnissen und überlegst nachher ganz bewusst, was mache ich jetzt. Also du musst bewusster entscheiden.
2: Das zweite ist, wie viel Zeit will ich damit verbringen?
3: Ich tue mir auch mal den Wecker stellen, zum Beispiel. Wenn ich auf Social Media gehe, also mir ist es vor allem LinkedIn, den ich gerne nutze, dann stelle ich mir den Wecker auf 10 Minuten. Man kann so, es gibt ja die App Blocker, wenn man es noch ein bisschen härter machen will. Und dann stellt es nach 10 Minuten ab. Ist blockiert. Aber du musst dir das vorher überlegen, weil wenn du drinnen bist, dann bist du von dem Dopamin überschwemmt und dann logisch willst du mehr und mehr. Und dann sicher nicht, sagt das Hirn nach 10 Minuten, du, es reicht jetzt. Das Belohnungssystem, das ist voll im Drive und sagt, ja, weiter. Oder du musst es vorher entscheiden.
2: Und das Dritte, was die Neurowissenschaftlerin Barbara Studer bezüglich Dopamin im digitalen Alltag würde empfehlen, ist,
3: dass man wirklich gar keine Notifications am Smartphone hat. Also dass das Smartphone nicht so kann schreien, hey, da musst du schauen, News, sondern eben du immer die bist, die entscheidet und jetzt gehe ich rein. Und die drei, wenn du die drei Sachen machst, dann bleibst du Chefin über deine Zeit und über deine Nutzung von diesen Medien und lässt eigentlich nicht dem Smartphone den Lead.
0: Es gibt also einen Ausweg aus dem ewigen Online-Shopping oder einem fast unendlichen Konsum von Videos und den sozialen Medien. Es braucht aber auch Selbstdisziplin dafür. Warum wir gleichwohl nur bedingt auf Dopamin verzichten sollten und warum es gefährlich ist, von einem Dopamin-Detox zu reden, das gehört ihr morgen bei uns.
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1: Grüß euch miteinander, um 6:30.
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3: Am Mikrofon ist Barbara Grimm. Die Gemeindeversammlung von Wichtrach hat gestern Abend Ja gesagt zum nächsten Schritt bei der Schulraumerweiterung im Stadelfeld. Sie genehmigen den Kredit von 550'000 Franken für das Ausschaffen von einem Vorprojekt. Kritische Stimmen hat es besonders zu den späteren finanziellen Auswirkungen und zur Verhältnismäßigkeit des Projekts gegeben, heisst es in ihrer Mitteilung. Weiter hat die Gemeindeversammlung auch einen Kredit von knapp 900'000 Franken für neue Wasserleitungen an der Thunstrasse und das neue Personalreglement genehmigt. Im Kanton Bern müssen über 550 Standorte neu in Kataster der belasteten Standorte eingetragen werden, das weil sie mit PFAS-Ewigkeitschemikalien verdreckt sind. Etwa 100 davon sind laut der aktuellen Schätzung sanierungsbedürftig, so sagt Finanzdirektorin Astrid Bertschi gestern im Grossen Rat. Sie begründet damit Rückstellungen von 390 Millionen Franken für die Sanierungen. Die langfristige Sanierung ist noch nicht klar. Die langfristige Finanzierung ist noch nicht klar, sagt die Finanzdirektorin auf Fragen aus dem Parlament. Und noch Sport. Schutten, der FC Langenthal schafft gestern gegen FC Thuggen nur ein 1:1 unentschieden. Im ersten von zwei Aufstiegsspielen gegen Thuggen ist Langenthal zwar nach einer halben Stunde in Führung, aber Thuggen konnte in der zweiten Halbzeit ausgleichen. Das heisst, es ist weiterhin als offen für weiterhin eine Chance auf die zweite Runde des Aufstiegsspiels und auf einen Aufstieg in die dritthöchste Schuttliga Promotions League zu haben, muss der FC Langenthal jetzt am Samstag gegen Thuggen im Rückspiel gewinnen.
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5: Um die frischen 10 Grad haben wir aktuell an diesem Donnerstag Morgen dazu. Seit ein paar Schleierwochen der Sommer, aber auch sonnige Momente haben wir jetzt im Verlauf dieses Morgen und auch Vormittag, heisst unser Donnerstag. Also die erste Tageshälfte kommt dann mal recht freundlich daher. Vergesst aber bitte nicht, Regenjacke, Schirm oder was auch immer damit einzupacken, weil das werdet ihr dann heute am Nachmittag brauchen. Es wird recht grau, recht nass und sogar auch gewitterig aussehen, das dann auch für die ganze zweite die Tageshälfte. Das nasse Wetter zieht sich auch bis und mit in den Abend. Das alles bei Höchstwerten um die 18 Grad. Ob jetzt das nasse Wetter uns dann auch wird beschäftigen, morgen Freitag. Und wie das Wochenende wird daherkommen, das klären wir dann gerade ab nach zwei Songs hier auf Neo 1 in unserem Wettertalk.
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5: Da fährt alles genauso wie es auf der Straße. Ich habe keine Meldung.

Wenn ich es gerade vorhin gesagt, nach zwei Songs kommt unser Wettertalk und dann so auf die 10 vor 7 kommt natürlich gang wie gang unser Sportmagazin, wo ihr die aktuellsten News aus der Sportwelt werdet hören, von mir, der Lisa Graber und von der Barbara Grimm. Und dazwischen... Mit dir muss der Tals in Ordnung sein. Ja, dazwischen haben wir einfach gute Musik, zum Beispiel von Dabu Fantastic, in Ordnung, der wird auf euch zukommen, der Hit in der nächsten halben Stunde. Milo, der bringt auch noch gute Vibes mit My Lucky Day. Und wer wir auch noch dabei haben, der J-Lo, die kommt mit If You Had My Love. Das ist gerade nach dem Dermot Kennedy, jetzt gerade mit Funeral. Ciao zusammen.

0: Oh Gott, Jennifer Lopez, If You Had My Love, ist das hier an diesem Donnerstagmorgen, 20 vor 7 ist es.
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0: Recht freundlich haben wir jetzt unseren Donnerstagmorgen gestartet. Die Temperaturen, ja, die sind so um die 10 Grad. Die Sonne hier und da sogar ein Thema. Wird aber nicht durch den ganzen Tag rum sein, weil die andere zweite Hälfte von unserem Tag sieht recht anders aus, gell, Mario Rindlisbacher vom Meteo-Test Bern.
2: Jawohl, der heutige Tag, der ist echt zweiteilt. Jetzt heute Morgen, da sind wir noch vor der Front. Es hat zwar schon ein bisschen Wolken rum, aber man sieht auch noch ein bisschen die Sonne heute Morgen am Vormittag. Und es ist auch noch trocken bis etwas nach dem Mittag. Am Nachmittag, da kommt dann die Störung rein. Und dort ist dann stark bewölkt und im Verlauf des Nachmittags, da kommt es dann verbreitet, geht regnen. Der Regen, der zieht sich dann auch in den Abend und in die Nacht auf morgen rein. Temperaturen, bevor es kommt, geht regnen, etwa 17 bis 18 Grad am Nachmittag, kühlt es dann ab.
0: Starten wir in dem Fall auch nass in unseren Freitagmorgen?
2: Sehr wahrscheinlich schon. Am Freitagmorgen hat es noch viele Wolken rum und dort gibt es auch noch ein bisschen Regen. Der Regen der zieht dann aber langsam ab. Am Mittag und Nachmittag da dürfte es dann trocken sein. Die Wolken locken ein bisschen auf und ab und zu kommt dann auch die Sonne zum Vorschein. Es ist eher frisch mit 17, maximal 18 Grad.
0: Kann ich hoffen, dass Sonne ein bisschen mehr das Thema wird sein für das Wochenende?
2: Ja, da sieht es dann freundlicher aus am Samstag und auch am Sonntag. Da haben wir doch recht viel Sonnenschein zu erwarten. Es hat ein paar Wolken um, aber so wie es aussieht, bringen die keinen Regen, also freundliches Wetter. Am Wochenende und Temperaturen, die steigen an. Es gibt am Nachmittag jeweils wieder über 20 Grad.
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0: Smile von der Lily Allen an dem Donnerstagmorgen hier auf Neo 1. Wir haben 10 vor 7.
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0: Ja, und unser Sportmagazin starten wir doch gerade mit Rennen, Velofahren. Beim Giro d'Italia von der Frau ist es gestern fein ein bisschen in die Berge gegangen. Und das hat für die Hindu-Bankerin Marlene Reusser gestern nicht so gut gepasst. Barbara Grimm.
3: Ja, die Marlene Reusser kommt gestern bei der 5. Etappe vom Giro d'Italia als 7. ins Ziel. Das bedeutet, dass die Hindu-Banker ihre Gesamtwertung vom 2. auf den 5. Rang zurückgeht. Noch am Dienstag ist sie im Zeitfahren als 2. ins Ziel gekommen. Der Tagessieg gestern ist an Demi Vollering. Die Niederländer übernimmt damit ihre Gesamtwertung jetzt eben den 2. Platz, den Marlene Reusser hatte. Es führt ihre Gesamtwertung weiterhin Anna van der Breggen.
0: Vor Strasse auf Rasen, wir kommen zum Schutten. Der FC Langenthal schafft gestern gegen FC Duggen nur ein 1-1 unentschieden. Im ersten von 2 Aufstiegsspielen gegen Duggen ist Langenthal zwar nachher eine Halbstunde in Führung, aber Duggen konnte in der 2. Halbzeit ausgleichen, wo Langenthal weiterhin eine Chance auf einen Aufstieg in die dritthöchste Liga, Promotion League, hat. Dann müssen sie jetzt am Samstag im Rückspiel gewinnen. Mit einem Sieg am Samstag wären die Langenthaler immer die 2. Aufstiegsrunde.
3: Gestern Abend hat auch der Schweizerische Fußballverband noch Stellung genommen zur Situation des Nazi-Stürmer Prell Embolo. Der Embolo hat anfangs Wochen nicht mit dem Rest von Nazi in die USA reisen. Es sieht aber gut aus, dass er jetzt gleich ein Visum bekommt, heisst gestern vom Verband. Der Embolo war gestern in Bern auf der US-Botschaft und hat nochmal erklärt, wie das war mit seiner Verurteilung wegen einer Drohung letztes Jahr. Der Mediensprecher vom Verband, der Adrian Arnold, sagt:
4: Konkret hat die Botschaft wissen von Prell Embolo, ob es sich um physische oder um verbale Gewalt handelt. Und das hat man klar beantwortet, dass es sich nicht um physische Gewalt handelt. Und darum war es auch ein sehr kurzer Austausch, den der Prell Embolo für die Botschaft hatte.
3: Es sieht darum gut aus, dass der Prell Embolo jetzt das Visum bekommt und in den nächsten Tagen nachreisen kann. Bis es soweit ist, trainiert der Embolo halt allein in Zürich für die WM.
0: Dann kommen wir noch zum Schluss zum Tennis. Der Italiener Flavio Cobolli steht zum ersten Mal in seiner Karriere in einem Grand Slam Halbfinal. Er gewinnt im Viertelfinal gegen Kanadier Félix Auger-Aliassime mit 4-6, 6-4, 6-4 und 6-4. Im Halbfinal kommt es jetzt zum Duell mit dem Matteo Arnaldi. Der hat davon profitiert, dass ein anderer Matteo, und zwar der Matteo Berrettini, im 2. Satz vom Viertelfinal hat aufgeben.
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0: Culpa» ist von Luis Fonsi und von der Demi Lovato. Ein cooler Song, den wir aber hier abklemmen, weil es ist jetzt Punkt 7. Die aktuellsten Nachrichten an dem 4. Juni bekommt ihr von der Barbara Grimm.
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2: Nach dem fließenden Start schaut die Leiterin von Emmental Tourismus für auf herausfordernde Zeiten. Der Grossrat vom Kanton Bern will die Antifa verbieten. Und das Wetter, wir starten mit Sonne und Wolken, ab Mittag regnet es dann auch wieder verbreitet. Es gibt rund 18 Grad. Seit Anfang März ist Muriel Blaser Leiterin von Emmental Tourismus. Sie hat vor Isabel Hollenstein übernommen. Muriel Blaser war vorher 4 Jahre stellvertretende Leiterin. Der Start sei darum fließend gelaufen. Sie hat die Aufgaben schon kennt, erzählt die Chefin der Tourismusorganisation jetzt nach den ersten 3 Monaten im Amt. Sie schaue zuversichtlich in die Zukunft, auch wenn es im Moment nicht nur einfach sei.
3: Die Lage ist ja weltweit eher angespannt und insgesamt steht der Tourismus sicher vor einer Herausforderung mit dieser Weltlage. Aber wir haben 46% Schweizer Gäste und darum sind wir vielleicht ein weniger betroffen als andere Regionen.
2: Auf das Ziel von Emmental Tourismus angesprochen, sagt Muriel Blaser.
3: Der Hügelhimmel Skibike Paradies Emmental soll sicherlich weiterhin im Fokus stehen. Die Positionierung verfolgen wir längerfristig. Ein weiteres Ziel ist auch die Erhöhung des knappen Budgets.
2: Sie haben heuer ein Budget von 225'000 Franken. Emmental Tourismus will neue Partnerschaften eingehen. Das Ziel sei es, dass sie thematisch mit den Partnern zusammen auftreten können. Der bernische Grossrat fordert ein Verbot von Antifa. Mit 82 zu 64 Stimmen überweist der Rat den entsprechenden Vorstoss vom SVP-Grossrat Thomas Fuchs. Das heisst, der Regierungsrat hat jetzt den Auftrag, ein Antifa-Verbot beim Bund zu verlangen. Die Bevölkerung hat genug von gewalttätigen Demos und Gewalt gegen Polizisten, haben die bürgerlichen Parteien argumentiert. Die Linken haben entgegengekommen, Antifaschismus sei keine extremistische Ideologie, sondern eine demokratische Grundhaltung. Der Bundesrat hat im März schon einen ähnlichen Vorstoss aus dem Nationalrat abgelehnt. Die Antifa sei ein loses Netzwerk und nicht eine Organisation im engeren Sinn. Der Nationalrat will dem Nachrichtendienst vom Bund, kurz NDB, mehr Kompetenzen geben. So soll neu auch das Überwachen und Ablosen von Telefongesprächen im Kampf gegen gewalttätigen Rechts- oder Linksextremismus möglich sein. Bis jetzt waren solche Massnahmen nur erlaubt, wenn es um Terrorismus, Spionage oder Angriffe auf kritische Infrastruktur geht. Im Gegenzug soll aber die Aufsicht über NDB auch verstärkt werden, fordert der Nationalrat. Und noch ins Ausland. Israel und der Libanon haben ihre Waffenruhe erneuert. Das bestätigen sie in ihrer gemeinsamen Erklärung. Die USA waren als Vermittler dabei gewesen. Es war schon die 4. Gesprächsrunde. Geplant ist, dass sich die Hisbollah-Miliz aus dem Gebiet südlich vom Litani-Fluss zurückzieht. Die libanesische Armee soll die volle Kontrolle über die neue Sicherheitszone übernehmen. Hisbollah selber war bei den Gesprächen aber nicht dabei gewesen. Israel betont darum auch, sie halte sich nur an die Waffenruhe, weil die Hisbollah sie nicht mehr angreife.
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0: Wolkenfelder und um die Temperatur um die 10 Grad haben wir jetzt für den Start in den Donnerstag. Es bleibt aber dann mehrheitlich freundlich, also auch am Morgen und am Vormittag. Die Sonne die kommt dann auch stellenweise vor und die Temperaturen die sind dann heute so um die höchstens 18 Grad. Aber im Verlauf am Nachmittag da braut sich dann schon ein bisschen etwas zusammen in der Region und zwar schon ab dem Mittag kommen dann gäng wie mehr dunkle Wolken auf uns zu und die bringen dann auch ganz viel Regen mit sich, das voraussichtlich dann auch durch unseren ganzen Nachmittag und auch Donnerstag Feierabend. Das nasse Wetter, das zieht sich dann auch bis in Freitagmorgen. Dann wird dann der Freitag wieder ein bisschen freundlicher. Das alles dann morgen um die 9 Grad für den Start in Tag 16 durch unseren Freitag.
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0: Ja, bremsen müsst ihr nie auf der Straße, ich habe keine Meldung.

0: begleiten euch durch den Donnerstagmorgen. Und was wünscht ihr euch von den Menschen um euch herum? Akzeptanz, Offenheit, offen sein, halt einfach, dass sie einen so nehmen, wie man halt einfach ist, oder? Dann selbstverständlich. Für Antonia Büttler aus Langnau war das aber lange nicht so einfach gewesen. Die 26-Jährige ist nämlich Transfrau. Schon früh als Kind hat sie gemerkt, dass sie im falschen Körper ist.
1: Und dann hat es wie so Momente gegeben, am Abend, als ich im Bett bin gelegen, dass meine Eltern grennend gesagt haben, hey, ich bin doch ein Mädchen, ich möchte ein Mädchen sein und ich bin doch kein Bub.
0: Ganz offen erzählt uns Antonia ihre Geschichte. Vom Outing in der Oberstufe, von den Reaktionen von ihren Mitmenschen und davon, wie sie heute lebt. Nach zwei Songs hören wir ihre Geschichte hier auf Neo 1. Aber jetzt eine Runde Kuhns, 99 Jahre, an diesem Donnerstagmorgen. Startet gute Tag.

0: That was yesterday. 4:48 you're hier auf Neo 1, wir haben 10 Minuten nach der 7. Bisexuell, transgender, queer, intersexuell, asexuell. Ja, das sind Begriffe, die in den letzten Jahren sichtbarer wurden, die irgendwie mehr gebraucht werden. Verteilt und das aber vielleicht heute noch halt recht kompliziert und ungewohnt. Darum ist es eben umso wichtiger, dass wir einfach darüber reden.
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0: Und genau das macht Antonia Büttler aus Langnau. Die 26-Jährige ist eine Transfrau. Das bedeutet, sie ist bei der Geburt als männlich eingeordnet worden und lebt heute als Frau. Sie ist der Manuel Bartlome im Neo 1 Studio besuchen.
2: Wo Antonia sich geoutet hat in der Oberstufe, ist das ein riesiger Schritt gewesen. Sie erzählt, dass die meisten Leute in ihrem Umfeld positiv reagiert haben. Viele haben gemerkt, dass sie heute glücklicher wirkt nach ihrem Outing.
3: Ich denke, da haben alle gesehen, dass das der richtige Weg für mich muss sein, weil sie mich die Zeit vorher kennt haben und dann das danach. Für die Grosseltern war es am Anfang etwas schwierig gewesen, aber ich denke, das ist mehr, weil es eine andere Generation ist. Und sie haben mich schon akzeptiert, wie ich bin, aber dort war es halt noch etwas schwieriger gewesen, dass sie den neuen Namen jetzt sagen und nicht R-Pronomen brauchen, aber so mein Umfeld hat mich sehr akzeptiert und unterstützt.
2: Das Thema Transgender sei heute sichtbarer als noch vor ein paar Jahren. Auch Antonia findet, dass die Leute in diesem Thema offener sind.
3: Und gleich kann ich nur von meinen Erfahrungen erzählen und ich weiss, dass Transmenschen nach wie vor mit Diskriminierung, Gewalt und Ablehnung zu tun haben. Aber für mich ist es jedenfalls dann nach der Schulzeit deutlich besser geworden. Vor allem, weil es halt wie nicht mehr Thema war. Nachdem meine Transition abgeschlossen ist, ist das viel mehr in den Hintergrund gerutscht und ich einfach konnte sein, wie ich bin.
2: Die Antonia erlebt heute weder Vorurteile noch Unsicherheiten, erzählt die 26-Jährige.
3: Also es gehört zu mir, aber es ist nicht mehr präsent. Oder ich habe das Gefühl, dass ich ein gutes Passing habe und wenn mir das wie nicht angesehen, werde ich viel weniger damit konfrontiert.
2: Mit Passing meint Antonia, dass andere Menschen sie direkt als Frau wahrnehmen. Und was sich Antonia wünscht im Umgang mit Transmenschen, das ist ganz einfach.
3: Ich wünsche mir, dass Transmenschen sich nicht ständig erklären oder rechtfertigen müssen, sondern einfach ihr Leben dürfen leben. Und ich glaube, für mich geht es vor allem um Respekt und Akzeptanz, was man aber auch vor allen Menschen sollte haben, egal ob man jetzt trans ist oder nicht.
2: Jeder Mensch soll so dürfen leben, wie er oder sie ist, ergänzt Antonia.
0: Und morgen erzählt uns Antonia, was sie ihrem jüngeren Ich gerne noch möchte sagen. Das dann morgen hier auf Neo 1.
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0: Shania Twain, an diesem Donnerstagmorgen hier auf Neo 1, 19 Minuten nach der 7. haben wir. Also entweder liegt man daneben oder man hat recht, in welchem Team ihr heute Morgen seid oder werdet sein. Das könnt ihr mir bald beweisen.
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1: 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Die 300 Franken für die Naturdrogerie Langnau, die gibt es nach der halben 8 News und ich drücke euch jetzt schon die Daumen.
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2: Grüß euch miteinander, es ist 7:30.
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4: Am Mikrofon ist Barbara Grimm. Die Gemeinsversammlung von Wichtrach hat gestern Abend Ja gesagt zum nächsten Schritt bei Schulraumerweiterung im Stadelfeld. Sie genehmigen den Kredit von 550'000 Franken für das Ausschaffen von einem Vorprojekt. Kritische Stimmen hat es besonders zu den späteren finanziellen Auswirkungen und zur Verhältnismäßigkeit des Projekts gegeben, heisst es in ihrer Mitteilung. Weiter hat die Gemeinsversammlung auch einen Kredit von knapp 900'000 Franken für neue Wasserleitungen an Thunstrasse genehmigt. Im Kanton Bern müssen über 550 Standorte neu in Kataster der belasteten Standorte eingetragen werden, das weil sie mit PFAS-Ewigkeitschemikalien verdreckt sind. Etwa 100 davon sind laut der aktuellen Schätzung sanierungsbedürftig, so sagt Finanzdirektorin Astrid Bertschi gestern im Grossen Rat. Sie begründet damit Rückstellungen von 390 Millionen Franken für die Sanierungen. Die langfristige Finanzierung ist noch nicht klar, sagt die Finanzdirektorin auf Fragen aus dem Parlament. Und noch Sportschutten, der FC Langenthal schafft gestern gegen FC Thuggen nur ein 1:1 unentschieden. Im ersten von zwei Aufstiegsspielen gegen Thuggen ist Langenthal zwar nach einer halben Stunde in Führung, aber Thuggen konnte in der zweiten Halbzeit ausgleichen. Für weiterhin eine Chance auf die zweite Runde des Aufstiegsspiels und auf einen Aufstieg in die dritthöchste Schuttliga Promotions League zu haben, muss der FC Langenthal jetzt am Samstag gegen Thuggen im Rückspiel gewinnen.
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6: Ja, recht freundlich gesehen, aktuell haben wir unseren Donnerstagmorgen und auch unseren Vormittag aus. Temperatur aktuell sind es um die 10 Grad. Geht dann auf die 18 Grad rauf. Und falls ihr jetzt schon durch euren Donnerstagmorgen unterwegs seid, dann hoffe ich doch einfach schwer, dass ihr einen Regenschirm habt, eine Regenjacke, auch irgendetwas, das euch ein bisschen begleiten kann durch unseren Donnerstagnachmittag. Weil es wird ganz schön nass, das schon ab dem Mittag. Dann braut sich da etwas zusammen in der Region, es wird recht dunkel ausgesehen und er kommt dann wirklich eine grosse Regenladung auf uns zu, bringt auch Gewitter mit sich und das nasse Wetter zieht sich dann bis und mit in unseren Freitag rein.
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6: Ja, und da habe ich einfach keine Meldung auf der Strasse. Es fährt alles genau so, wie es sollte. Kommt gut an euren Donnerstagmorgen.

0: Ja, an jedem Werkstück könnt ihr ja gross abräumen bei uns auf Neo 1. Heute sieht es natürlich nicht anders aus. Genau 300 Franken. 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
0: 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Die ersten 50 Stutz, die gehören euch, wenn ihr wisst, wer das da hier ist.
2: Dann habe ich weibliche Hormone bekommen, Namensänderung hat auch dazugehört. Und genau mit 18 konnte ich dann die geschlechtsangleichende Operation machen.
0: Wer redet da? Sagen Sie mir doch kurz einfach per Telefon unter der Nummer 0588 17 17 17. Versucht euer Glück, geht vielleicht dann auch auf Risiko. Und dann könnt ihr im Gesamten 300 Franken gewinnen für die Naturdrogerie Langnau. Bitte, Lisa Graber, drücke euch alle Däumen, die ich habe. Guten Morgen zusammen.

0: das ist fägige Musik hier am Donnerstagmorgen auf Neo 1. Und wisst ihr, was so fägig ist? Unser Gutschein.
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0: Ja, Gesundheitsvorsorge. Eigentlich ein Thema, das ja nicht so wahnsinnig fähig ist, aber wenn man halt 300 Franken kann abstauben im Ganzen für die Naturdrogerie Langnau, dann fängt das sehr wohl. Und die 300 Franken möchte ich sehr gerne Vreni Meister aus dem Wasen haben. Guten Morgen, Vreni.
2: Guten Morgen.
0: So, jetzt hast du mir gesagt, du bist am Glätten, noch Zeug musst putzen und erledigen daheim und so weiter und. Und dann hast du einfach gedacht, 300 Franken, mal, das wollte ich jetzt auch in meinem Morgen einplanen.
2: Ja, das wäre schön, ja.
0: Aber gell, du bist fit und zweig und so und alles, muss ich immer ein bisschen fragen, Naturdrogerie Langnau, also weißt, es geht ja gleich ein bisschen um Gesundheit, wobei die haben ja auch ganz viel anderes Zeug, was sie ja verkaufen dort.
2: Mhm, ja, genau.
0: Brauchst du ganz bestimmt etwas? Oder würdest du mal ein bisschen schnäuken?
2: Ja, ich würde auch entweder schauen oder vielleicht so eine Sonnencreme oder etwas so braucht die vielleicht noch.
0: Ah, das ist immer gut. Jetzt bist du dann noch viel im Garten und so?
2: Ich bin schon viel draussen am Laufen oder eben inzwischen auch mal am Jetten und so, ja.
0: Ja, das ist eben, ja, das ist eben schon eine gute Idee. Finde ich sicher auch mal etwas Gutes. Und weißt du was, du kannst dir gerade so Literflaschen kaufen mit 300 Franken. Dann kannst du ja, irgendwie gut. So eine 50 Liter Sonnencreme kaufen. Wer weiss, ja. Gibst du Bescheid, falls eine findest, gell?
2: Das ist gut, ja, genau.
0: Wunderbar. Jetzt wollen wir da aber zuerst überhaupt schauen, dass du die ersten 50 Franken kannst abstauben, bevor wir zu 300 kommen. Die ersten 50 Franken, die gehören dir, wenn du mir jetzt kannst sagen, wer das ist. Achtung, wir hören die Stimme.
3: Dann habe ich weibliche Hormone bekommen. Namensänderung hat auch dazugehört. Und genau mit 18 habe ich dann die geschlechtsangleichende Operation machen.
0: Ude Vreni, wer ist das?
2: Das ist Antonia Beutler.
0: Antonia Beutler? Absolut richtig, Antonia Beutler aus Langnau. Die ist diese Woche in unserem Porträt und erzählt hier ihre sehr spannende und sehr mutige Geschichte und ihren Weg als Transfrau. Absolut richtig, Vreni. 50 genau, Stutz, ja. Die gehören dir.
1: Auf Risiko.
0: Mit 50 Franken kannst du schon eine Sonnencreme kaufen, das bestimmt. Aber keine Literflasche.
2: Genau. Ja, das ist auch klar.
0: Jetzt ist so das Ding. Würdest du auf Risiko wollen spielen? Zweite Stimme raten, dann hast du 300 im Ganzen oder bist du zufrieden mit deinen 50 Stutz?
2: Ich bin zufrieden mit meinen 50 Franken, weil Gutschein habe ich schon von fern nachher noch von dort.
0: Ah, schau da.
2: Dann habe ich auch schon 100 Franken, die ich dort kann.
0: Können. Jetzt kannst du einfach kumulieren.
2: Genau.
0: das ist doch gut, das kann man auch so machen. Wunderbar. Lass Vreni, dann wünsche ich dir auch mal gutes Kümmerle. Und weiterhin halt einfach gutes Fegen und Machen und Tun, was auch immer du machst an diesem Donnerstagmorgen.
2: Genau, ja.
0: Also mach's ganz gut, Vreni. Ich
2: wünsche dir auch einen schönen Tag. Gell?
0: Tschüss, ciao, ciao,
2: merci,
0: mach's gut.
2: Ciao, Lisa, hoi, merci.
0: So, Vreni ist auf Nummer sicher gegangen. Nummer 50 Stutz hat sie abgeräumt, sehr schön. Da mögen sie mir ihre gönnen. Das Ding ist einfach, dass 300, die anderen 250 Franken, die noch offen wären, die sind halt noch da. Die schieben wir jetzt auf morgen, Freitag, 7:30 in unser Morgenspiel von morgen den über. Und das heisst, dass ihr morgen bei uns in unserem Morgenspiel kennst. Im Ganzen 350 Franken könnt gewinnen für die Naturdrogerie Langnau.
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0: Ganz schön groovy kommt unser Donnerstagmorgen daher. 10 vor 8 Uhr und es sind die Temptations gewesen. Hier auf NeoAce. Bildschirme und Bürostühle eintauschen gegen Mischgabeln und Milchstühle. Ja, warum nicht mal eine Woche lang auf die Alp helfen? Ja, das geht. Wenn ihr wollt, könnt ihr euch jetzt gerade melden beim Programm von der Caritas Schweiz. Die Caritas sucht noch etwa 600 Freiwillige, die diesen Sommer auf einem Bergbauernbetrieb mithelfen. Das heisst, in einer Medienmitteilung von Caritas Schweiz, es braucht noch Leute, die helfen beim Heuen, Misten, Zäunflicken, Gärtnern und so weiter.
1: Bei uns können sich freiwillige Personen melden, die Interesse haben, einfach mal aus ihrem Alltag auszubrechen. Wir suchen von 18 bis 70 Leute, die sich gerne möchten, aktiv in der Natur einsetzen.
0: Das erzählt uns Kira Renidear. Sie ist beim Programm Caritas Bergeinsatz zuständig für das Marketing. Es ist aber nicht einfach ein Ferienprogramm für Leute, die einen Kontrast zum Büroalltag suchen. Das freiwillige Programm sei für die Bergbauernbetriebe eine wichtige Unterstützung. Gerade durch den Sommer gibt es viel zu tun für die Bauernfamilie.
1: Und wenn dort jemand wegfällt, sei es zum Beispiel wegen einer Schwangerschaft oder wegen einem Unfall, dann kommen die sehr schnell einen Anschlag und brauchen darum Unterstützung.
0: In solchen Situationen können sich die Betriebe bei der Caritas melden und kommen so zu helfenden Hängen. Das ist auch bei der Familie Bieri aus dem Schangnau so gegangen. Die bewirtschaftet einen Betrieb im Bumbach und dazu auch noch einen Pachtbetrieb, eine Alp in der Nähe. Weil an der Eliane Bieri ihren Mann gesundheitliche Probleme hat, haben sie sich bei der Caritas gemeldet. So haben sie jetzt in den letzten paar Jahren gäng Freiwillige auf dem Hof gehabt.
2: Für uns ist das eigentlich sehr wichtig, weil wir haben noch Mitarbeiter, da gibt es dann auch bei den Ferien noch. Das, ja, sind wir sehr froh, wenn wir auch noch jemanden haben, der uns noch ein bisschen unterstützen kann.
0: So haben sie jeden Sommer 4 bis 6 Freiwillige für jeweils 1 bis 2 Wochen auf dem Betrieb gehabt. Was für die Freiwilligen eine aufregende Abwechslung ist, kann für die Bauernfamilie einen grossen Unterschied machen.
2: Alles, was die Freiwilligen machen, das ist uns Arbeit abgenommen. Wir sind jetzt dort angemeldet und die sich bei uns nachher melden, freuen wir uns sehr darüber, wenn sie da sind.
0: Sie haben dank dem Caritas-Programm auch schon sehr schöne Kontakte können knüpfen mit Leuten, die dann das Jahr darauf wieder helfen können, erzählt Eliane Bieri vom Schangnau. Dann doch nach einer schönen Win-Win-Situation. Die Bauernfamilien bekommen Unterstützung, die sie sich sehr fest brauchen. Und Freiwillige erleben eine Woche lang mal ein bisschen mehr als einfach nur das. Und wenn es nach gelustet, auf der Alp zu misten, zu heuen oder zu flicken, grosse Fähigkeit braucht nicht, Hauptsache fit und zu Wege und motiviert sein.

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2: Grüß euch miteinander, es ist jetzt 8 Uhr. Wir kommen zu den aktuellsten News, die sind von Barbara Grimm.
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4: Der bernische Grossrat will neue Femizide in der Statistik fix erfassen. Der Nick Hayek bleibt der Spitzenverdiener im Kanton Bern, aber auch Unternehmen aus dem Neo 1 Land zahlen tolle Löhne. Und das Wetter, das ist dann morgen noch freundlich, am Mittag gibt es dann auch wieder Regen und knapp 18 Grad. Der bernische Grossrat will die Zukunft Femizide in der Statistik speziell erfassen. Mit grosser Mehrheit hat der Grossrat den entsprechenden Vorstoss an den Regierungsrat überwiesen. Der muss jetzt schauen, wie geschlechtsspezifische Tötungsdelikte an Frauen und Mädchen in Zukunft statistisch erfasst werden können. Der Regierungsrat fordert aber, dass das schweizweit gemacht wird nach einer einheitlichen Definition. Bis jetzt gibt es in der Schweiz keine offizielle Institution, die Femizide systematisch dokumentiert. Kritik am Vorhaben hat es vor allem aus Kreisen von SVP gegeben. Der bestzahlte Berner Konzernchef ist weiterhin der Nick Hayek. Das, obwohl der Lohn vom Chef des Bieler Uhrenkonzerns Swatch letztes Jahr auf 4,7 Millionen Franken gesunken ist. Auf dem dritten Platz ist von den bestverdienenden Berner Chefs neu der Domenico Iacovelli, der Chef von Bistronic von Niederönz. Er verdient gut 1,5 Millionen Franken. Die grösste Lohnerhöhung gibt es mit fast 15% bei Ypsomed. Der Chef des Burgdorfer Unternehmen, der Simon Michel, überkommt 1,42 Millionen Franken. Das zeigt die Auswertung von Berner Zeitung. Zwischen Biber und Pfahlbauten. Das Bernische Historische Museum zeigt ab heute eine neue Ausstellung zu den Funden aus dem Inkwilersee im Oberaargau. Die Pfahlbauten dort sind in den letzten Jahren von Biber gefährdet worden. Die Kantone Bern und Solothurn haben die Insel im See mit Drahtnetz gesichert, sodass sie geschützt sind. Neo 1 hat auch schon berichtet. Ab heute zeigt das Historische Museum jetzt Funde und Einblicke in das Projekt und auch in die Lebensweise von Biber, meldet der Kanton Bern. Der US-Präsident Donald Trump hat offiziell bestätigt, dass er an G7-Gipfel auf Evian am Genfer See will. Er werde gerade nach seinem Geburtstag am 14. Juni auf Frankreich reisen, schreibt er auf seiner Plattform Truth Social. Beim Gipfeltreffen der führenden demokratischen Wirtschaftsmächte sind die USA, Deutschland, Frankreich, Großbritannien, Italien, Kanada und Japan und auch die EU dabei. Der UNO-Sicherheitsrat hat ab nächstes Jahr 4 neue Mitglieder. Portugal, Österreich, Trinidad und Tobago und auch Simbabwe sind vor der UNO-Generalversammlung für 2 Jahre gewählt worden. Verpasst hat die Wahl hingegen Deutschland. Deutschland war schon mehrmals im Sicherheitsrat, zuletzt 2019 und 2020. Sie wollen jetzt analysieren, wieso ihre Kandidatur das mal gescheitert sei, heisst es vor Regierung. Der UNO-Sicherheitsrat hat 15 Mitglieder.
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5: Ja, zweiteilt kommt eigentlich unser Donnerstag daher. Unser Morgen und unser Vormittag, der ist freundlich, zwar bewölkt, aber freundlich und vor allem trocken. Das bei Temperatur aktuell um die 11 Grad. Dann am Nachmittag, da steigen Temperaturen auf die 18 Grad. Aber halt einfach ab dem Mittag, da braut sich dann etwas zusammen bei uns in der Region. Es sieht dann immer wie dunkler aus, da von diesen Wolken her. Und die bringen dann gäng wie mehr Regen mit sich im Verlauf des Nachmittags. Vor allem dann so gegen Donnerstag Feuer runter. Sollte es recht runterlassen und sogar auch gewitterig werden. Das nasse Wetter, das zieht sich dann bis in unseren Freitag rein. Somit starten wir morgen Morgen noch ein bisschen mit Regentag, aber dann sollte es dann wieder abtrocknen. Wir haben dann ein bisschen Sonnenwolkenspiel. Das bei Temperaturen morgen um die 16 Grad.
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2: Und auf der Strasse, da habe ich weiterhin einfach nichts zu melden. Hat eine freie Fahrt. Kommt gut, euren Donnerstagmorgen.

55 Medaillen. Nicht eine, nicht 10, 55. So viel haben die Athletinnen und Athleten vom SAZ Burgdorf das Wochenende abgeräumt, das an den Special Olympics-Zug. Das SAZ ist eine Institution für beeinträchtigte Menschen in Burgdorf. Über 30 Sportbegeisterte von dort sind an den Special Olympics Ziel des Zug dabei gsi und alle hatten den Wunsch gehabt, einfach zu gewinnen. Und ich würde sagen, das hat ja einfach auch geklappt mit all diesen Goldmedaillen. Wie die Stimmung war vor Ort, was nebst den Medaillen die Highlights waren, das erzählt uns dann nach zwei Songs Renate Leuenberger, die als Betreuerin dabei war. Und für euch an diesem Donnerstagmorgen im Studio ich, Lisa Graber, sowie auch Barbara Grimm und Amy Shark, die kommt darum jetzt gerade auf euch zu mit neuer Musik. Ciao!

0: Valkyrie von Queen. An diesem Donnerstagmorgen hier auf Neo 1, 12 Minuten nach der Nacht. Und I want to have a good Medaille. Ja, das ist ja etwas, was sich ja ehrlich gesagt ja, ein bisschen jeder wünscht, wenn man halt einfach Sport macht oder sonst eine Disziplin. Und eben, einfach Hauptsache gut, oder? Das ist einfach wichtig. Und eben so ist es letztes Wochenende am SAZ, Schulungs- und Arbeitszentrum Burgdorf gegangen. Über 30 Athletinnen und Athleten haben an den Special Olympics Zug teilgenommen, alle mit dem gleichen Wunsch.
1: Von Gold. Ich habe VfL. Ich ging mit dem Blempo.
2: Ich habe für einen Gold gegeben, weißt du, wie?
3: Das ist schon gut, ich habe den ersten Teil, wenn ich den ersten Teil ein Blempo hätte.
0: Ja, gut, nochmal gut. Und das hat einfach auch geklappt. Und wie? Gerade 55 von diesen Blempen hat es für die Athletinnen und Athleten vom SAZ.
4: Die Freude war riesig ab diesen Medaillen, aber ich glaube, auch wenn sie keine hätte, die Freude hat überhand gehabt. Also, es war nicht das Wichtigste, ich glaube, wo man dort war und alles hat erlebt. Ist alles drumherum gerade so wichtig gewesen. Jeder hat eine super Leistung gezeigt. Sie sind ausgezeichnet worden, auch wenn sie nicht auf den ersten drei Plätzen waren.
0: Das erzählt uns Renate Leuenberger, die im SAZ arbeitet und als Betreuerin mit auf Zug ist. Die Freude, die sei also gross geschrieben gewesen letztes Wochenende. Ein Highlight hat es anderen aber übertrumpft.
4: Es hat wie bei der Olympiaeröffnung ist jede Mannschaft eingelaufen in die Eumhalle zu Zug. Das war ein riesen Feier mit Bundesrat, der reden, mit Ansprachen von Leuten mit Beeinträchtigung, mit Musik, mit dem Mark Zwei. Eine riesen Party wirklich für die Athleten, die dort teilgenommen haben.
0: Sich also einig fühlen wie ein richtiger Olympiastar. Nur etwas ist dem olympischen Zauber nicht ganz so gerecht worden, sagt Renate Leuenberger weiter.
4: Was mir noch so ist aufgefallen vielleicht, ist wie wenig Zuschauer das eigentlich hatte, für dass das so ein riesengroßer Anlass ist. Was ich extrem schade finde, es hat Angehörige gehabt, die vorbeikamen, aber so von in den Zug selber, auch jetzt mir beim Velofahren, habe ich gefunden, ja, für das es so in einem riesigen Quartier war, es hat im Ziel Leute gehabt, aber das waren, glaube ich, wirklich Leute von den Rennfahrern und nicht, die sonst sie schauen konnten.
0: Trotzdem haben sie ein Riesengaudi gehabt, mit 55 Medaillen wieder zurück auf Burgdorf reisen. Ich meine, das ist schon ein Riesenerfolg.

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Rocky Nummer von Three Doors Down. Schon 10-jährig ist der Song In the Dark. Den habt ihr jetzt gehört an diesem Donnerstagmorgen auf Neo 1. 20.08 haben wir. Tag für morgen ins Auto, fährst die gleiche Strecke wie gäng, nimmst den gleichen Parkplatz, natürlich wenn er frei ist, kommst an beim Büro, wo du schon in- und auswendig kennst. Und gleich ist es anders. Auf das Mal bist du die Person, die das Büro leitet. Ja, genau so ist es durch Muriel Blaser gegangen. Sie hat auf den 1. März die Leitung von Emmental Tourismus übernommen. Das, nachdem sie schon 4 Jahre lang die Stelle

0: stellvertretende Leiter war. Über diesen Wechsel haben wir dann auch schon berichtet hier auf Neo 1. Jetzt, nach gut 3 Monaten, haben wir von der Muriel Blaser mal wissen, wie der Start in dieser neuen Position als Leiterin des Emmental Tourismus so gelungen ist.
1: Mein Start war fliessend.
0: Eben gerade, weil sie alles schon so gut gekannt hat, nach ihren 4 Jahren als stellvertretende Leiterin.
1: Darum war ich sehr vertraut mit den Aufgaben.
0: Und darum war sie nach ihren ersten 3 Monaten als Leiterin auch nicht mehr im Startmodus, sondern voll drin, sagt Muriel Blaser weiter. Die Übergabe der Leitung haben sie extra auf den 1. März gelegt, bevor sie neue Tourismussaison anfängt. Dieser Saisonstart im April hat sie dann schon gefordert.
1: Es ist immer eine sehr intensive Phase, aber das kenne ich eben, wie gesagt, schon von vorher. Ich war ja immer schon beteiligt im Hintergrund.
0: Aber als Leiterin die Verantwortung tragen, ist in diesen intensiven Phasen vielleicht schon ein anderes Gefühl, wenn man morgen ins Büro kommt. Und etwas sei auch anders als vorher, sagt Muriel Blaser.
1: Dass ich jetzt als Person mehr an der Öffentlichkeit stehe, das ist noch ein bisschen ungewohnt.
0: Ja, und er ruft eben auch mal das Neo 1 an und will wissen, wie es so läuft. Tönt aber sehr positiv von der neuen Leiterin von Emmental Tourismus und nach einer gut aufgeleisten Übergabe.

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1: Grüß euch miteinander, wir haben 8:30.
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3: Am Mikrofon ist Barbara Grimm. Der bernische Grossrat will die Zukunft Femizide in der Statistik speziell erfassen. Mit grosser Mehrheit hat der Grossrat einen entsprechenden Vorstoss an Regierungsrat überwiesen. Der muss jetzt schauen, wie geschlechtsspezifische Tötungsdelikte an Frauen und Mädchen in Zukunft statistisch erfasst werden können. Der Regierungsrat fordert aber, dass das schweizweit gemacht wird nach einer einheitlichen Definition. Kritik am Vorhaben hat es vor allem aus Kreisen der SVP gegeben. Der bestzahlte Berner Konzernchef ist weiterhin der Nick Hayek, das obwohl der Lohn vom Chef des Bieler Uhrenkonzerns Swatch letztes Jahr leicht gesunken ist auf 4,7 Millionen Franken. Auf dem dritten Platz ist von den bestverdienenden Berner Chefs neu der Domenico Iacovelli, der Chef von Bistronic von Niederönz. Er verdient gut 1,5 Millionen Franken. Die grösste Lohnerhöhung gibt es mit fast 15% bei Ypsomed. Der Chef des Burgdorfer Unternehmen, der Simon Michel, überkommt 1,42 Millionen Franken. Das zeigt die Auswertung der Berner Zeitung. Und noch ins Ausland. Der UNO-Sicherheitsrat hat am nächsten Jahr 4 neue Mitglieder. Portugal, Österreich, Trinidad und Tobago und auch Zimbabwe sind von der UNO-Generalversammlung für 2 Jahre gewählt worden. Verpasst hat die Wahl hingegen Deutschland. Deutschland war schon mehrmals im Sicherheitsrat gewesen. Sie wollen jetzt analysieren, wieso ihre Kandidatur das mal gescheitert sei, heisst es vor Regierung.
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5: Also recht viele Wolkenfelder haben wir jetzt im Verlauf von diesem Donnerstagmorgen. Begleiten uns dann auch im Verlauf von unserem Donnerstagvormittag. Das alles bei Temperaturen um die 11 Grad aktuell. Diese Wolken die bringen aber keinen Regen mit sich. Auch momentan noch. Am Nachmittag da sieht das Wetter in der Region komplett anders aus. Dann haben wir es dann wirklich dauernd nass im Verlauf am Nachmittag. Da fängt es gäng wie mehr an zu tröpfeln. Gegen Feierabend kann es hier gewitterig werden und der Regen der zieht sich dann bis um Mitte Freitag rein. Das bei Temperaturen heute um die 18 Grad. Morgen Freitag haben wir es etwa gleich warm oder kühl, egal wie man es bezeichnen will. Morgen Freitag starten wir ein bisschen nass mit 9 Grad in unseren Tag und dann sollte es eigentlich wieder ein bisschen freundlicher werden. Ein bisschen so einen Sonnenwolkenmix haben wir morgen auf dem Programm.
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5: Ja, und durch den ganzen Morgen habe ich noch einfach keine Meldungen ab der Strasse. Das hat man gern. Darum wünsche ich euch einfach eine gute Fahrt durch den Donnerstagmorgen.
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5: Ja, nebst allen News aus der Region haben wir natürlich gute Musik. Sogar auch gute neue Musik aus der Nähe. Wer wir hier ins Rampenlicht stellen, das gehört ihr dann gerade nach 2 Songs hier auf Neo 1. Ich bin Lisa Graber. Ciao zusammen.

0: Der Matt Simon, das war das hier auf Neo 1. Das ist gute Musik, die euch begleitet durch den Donnerstag, 4. Juni 2009 ist es. Und jetzt stellen wir etwas Neues ins Rampenlicht.
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0: Der André Mastronardi ist seit Jahren Musiker. Er ist aber auch Produzent, Songwriter und hat als Schlagzeuger für ganz viele verschiedene Bands schon gespielt. Das aber gäng im Hintergrund. Und genau das tut er jetzt ändern. «Time is now» heisst seine allererste Single, sein allererster eigener Song. Der Basler, der in Bern wohnt, macht mit dem ein neues Kapitel auf. Für sein Debüt unter dem eigenen Namen holt er sich dazu Daniela Sarte mit ins Boot, Sängerin, die unter anderem für Patent Ochsner auf der Bühne ist gestanden. Zusammen verbinden sie den Charme aus den 80er Jahren mit modernem Pop, eben genau in diesem neuen Song. Und zum Song sagt der André Mastronardi im Neo 1 Interview.
2: «In Time is now» geht es genau um das, was ich jetzt mit dem Song am Machen bin oder gemacht habe. Egal wie schwierig die Umstände sind, wie fest du am Zweifeln bist, mach es jetzt, setz es um, warte nicht und dann kommt es gut.
0: Auch zu der Zusammenarbeit mit der Schweizer Musikerin erzählt uns der Basler, der vor 6 Jahren auf Bern gezügelt ist, mehr.
2: Ich wusste, ich will mal mit der Daniela Sarte einen Song aufnehmen, tolle Sängerin aus Zürich. Sie ist unter anderem auch Backing-Sängerin von Patent Ochsner. Und ich finde ihre Stimme einfach unglaublich. Dann habe ich sie angefragt, ob sie mag singen auf diesem Track und sie hat ja gesagt.
0: So der André Mastronardi hier auf Neo 1. Und wie die Zusammenarbeit zwischen André und Daniela so tönt, das hören wir natürlich jetzt hier auf voller Länge für euch. Der Song

0: Dua Lipa mit A Love Again. Das ist gute Musik, die da läuft an diesem Donnerstagmorgen. Wir haben 10 vor 9. Und die meisten Leute, die haben da nur oben einfach eins im Sinn, Gas geben, endlich aus dem 50er raus, von Langnau Richtung Schöppach. Kaum jemand achtet sich genau dort drauf, dass die Stützmauer gerade ausserhalb im Dorf Langnau schlechtes Weg ist.
1: Das ist eine Stützmauer aus den 60er Jahren. Wenn man vorbeifährt, sieht man das vielleicht. Sie hat viele Risse und Abplatzungen. Und damit die noch ein paar Jahrzehnte stehen bleiben, tun wir die jetzt sanieren.
0: Sagt Michael Bild, der zuständige Projektleiter vom Kanton Bern. Der Kanton startet heute mit den Baubüzen. Was genau gemacht wird und was das für einen Verkehr heisst, das hören wir dann gerade am 9. in den Nachrichten. Und sonst? Haben wir gute Musik natürlich. Lopez Grito kommt jetzt gerade auf mich zu. Das aber erst, nachdem wir mit der Stefanie Heinzmann, nachdem sie gekommen ist, hier auf Neo 1 mit ihrem neuen Hit.

0: grüß euch miteinander. Wir haben jetzt Punkt 9. Top informiert, da seid ihr bei uns mit den Nachrichten von der Barbara Grimm.
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2: Der Kanton Bern saniert ab heute die Stützmauer an der Kantonsstrasse zwischen Langnau und Schüppach. Die Spermienqualität bleibt in der Schweiz stabil, anders als der weltweite Trend. Und das Wetter, am Morgen gibt es noch Sonne und Wolken, am Nachmittag der Regen bei knapp 18 Grad. Sie sind rissig und haben Löcher. Die Stützmauer im Gebiet Renzen, gerade außerhalb von Langnauer Kantonsstrasse Richtung Schüppach, sind nicht mehr gut zu Weg. Die Stützmauern sind aus den 60er Jahren und müssen jetzt saniert werden. Der zuständige Projektleiter vom Kanton Bern, Michael Bill, erklärt.
3: Das ist eine alte Schwergewichtsstützmauer aus Stampfbeton, sprich die Kiesen drinnen. Und dort hat der Zahn der Zeit dieser Mauer ein bisschen zugesetzt, natürlich auch durch Streusalz, das man auf die Straße aufbringt. Und damit die Mauer eben dort bleibt, wo sie ist und kann erhalten werden, müssen wir jetzt den Beton sanieren.
2: Ab heute werden die Stützmauern jetzt saniert.
3: Also man geht Stück für Stück hingern, tut das abchatten, sprich den alten Beton abtragen, wieder neu aufbetonieren. Also es gibt schon Etappen. Aber für Aussenstehende sieht es eigentlich aus, als würde man es in einem Guss machen und denkt, dass wir irgendwo im September dann fertig werden damit.
2: Während der Bauarbeiten wird die Geschwindigkeit auf der betroffenen Strecke gerade außerhalb von Langnau von 80 auf 60 reduziert. Das ist für die Sicherheit wichtig, auch gerade für die Bauarbeiter, die dort sehr nach an der Fahrbahn arbeiten müssen. Ende September sollte die Stützmauer an der Kantonsstrasse Richtung Schüppach fertig sein. Die Spermienqualität bei Schweizer Rekruten bleibt stabil. Eine neue Studie zeigt, dass die Werte seit dem Zeitraum 2005 bis 2017 nicht weiter gesunken sind. Die Forschenden vom Unispital Zürich warnen aber, es sei nicht ganz sicher, ob sich die Daten auf die gesamte männliche Bevölkerung der Schweiz übertragen lassen. Weltweit wird die Spermienqualität von jungen Männern schlechter. Die Schweiz sieht laut den neuesten Zahlen nach einer Stabilisierung aus. Die Inflation bleibt in der Schweiz im Mai auf einem leicht höheren Niveau. Das heisst, die Preise sind im Mai um 0,6% gestiegen, wie das Bundesamt für Statistik heute meldet. Experten hätten sogar noch eine leicht höhere Teuerung erwartet. Der Grund für die Teuerung ist vor allem der steigende Ölpreis wegen dem Irankrieg. Auch die Wohnungsmieten sind teurer geworden, erklärt der Bund. Und noch ins Ausland. Gleich gibt es erste EU-Beitrittsgespräche mit der Ukraine. Alle Mitgliedstaaten haben am Start der Gespräche zugestimmt, meldet die ukrainische Ministerpräsidentin Julia Sviridenko auf X. Bis jetzt hat Ungarn die Verhandlungen blockiert wegen einem Streit um das Recht der ungarischen Minderheit in der Ukraine. Der neue ungarische Regierungschef Peter Macsiar hat aber erklärt, er blockiere die Gespräche nicht mehr länger. Der Grund ist, dass die Ukraine zugestimmt hat, dass die rund 100'000 ethnischen Ungarn in der Ukraine in ungarische Schulen dürfen.
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0: Der Donnerstagmorgen und Vormittag kommt freundlich daher, zwar bewölkt, aber die Sonne die ist rum und vor allem es ist halt einfach trocken. Bei Temperaturen aktuell um die 14 Grad müssen wir fast ein bisschen geniessen, weil ja, am Nachmittag da müssen wir dann fast ein bisschen das trockene Wetter ein bisschen suchen. In der Region da sieht es dann recht grau aus. Im Verlauf des Nachmittags wird es gäng wie mehr nass und vor allem gegen Donnerstag Feierabend, da kann es dann recht stark runterlassen. Gewitter sind dann auch, werden dann auch noch dazukommen. Das alles bei Höchstwerten heute um die 18 Grad. Morgen Freitag starten wir dann auch nass in unseren Tag. Im Verlauf des Tages sollte aber alles dann wieder sich beruhigen, trocken werden und freundlich bei etwa um die Höchstwerte um die 16 Grad.
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0: Da fährt es sich gut auf der Straße, je nach keine Meldung.

0: ist gepackt, das Ticket in der Hand, die Reise ist genehmigt und gleich ist man nicht im Flieger. Ja, der Schütter Leprel Embolo hat den Nazi-Flug nach Amerika verpasst. Nicht, weil er verpennt hat, nicht, weil er seinen Pass irgendwo daheim hat vergessen, sondern wegen einem Gerichtsfall, der eigentlich abgeschlossen ist. Die ganze Geschichte und die Hintergründe und die präzise Prognose vom Schutzverband, das gehört ihr alles hier auf Neo 1, so in einer Viertelstunde. Ich, Lisa Graber, sowie auch Barbara Grimm, wir erzählen euch alles. Ciao zusammen.
1: Ciao zusammen.

0: Hi, einfach Keen, einfach wahnsinnig gern. Das war gute Musik, Everybody's Changing, hier auf Neo 1, an dem Donnerstag, 4. Juni. Wir haben 4. ab 9. und die Schweizer Nazi, die ist unterwegs, oder besser gesagt, eigentlich schon angekommen. Die ist zu Amerika, zur WM-Vorbereitung. Alle waren jetzt anfangs die Woche an Bord gewesen, mit dem Flieger, sie sind übergegangen, alle waren dabei gewesen, also einmal fast mit Stürmer, Prel, Embolo. Den hat er einen Flieger verpasst. Und zwar nicht, weil er verpfuset hat. Barbara Grimm, was ist passiert?
1: Ja, stell dir vor, Embolo hat eigentlich grünes Licht gehabt. Sein Einreiseantrag für die USA, das sogenannte ESTA, ist am Morgen noch genehmigt worden. Die ESTA ist quasi das elektronische Reisevisum, das Schweizer brauchen, wenn man in die USA einreisen will. Und dann, 2,5 Stunden vor dem Abflug, ist plötzlich die Meldung gekommen. Stopp, zusätzliche Abklärungen sind nötig. Die US-Botschaft hat Dokumente gesehen zu einem abgeschlossenen Gerichtsfall aus dem Jahr 2018. Die Botschaft wollte wissen, ob es denn um eine ausgesprochene Drohung ging oder um physische Gewalt.
0: Und ist es denn so gewesen?
1: Nein, laut dem Schweizer Fußballverband, am SFV, eindeutig nicht. Aber Papier ist Papier. Der Embolo hat darum gestern persönlich auf die Botschaft zu Bern müssen gehen, mit seinen eben Gerichtsakten, die zeigen, was denn genau passiert ist und dass es eben nicht physische Gewalt war, sondern dass er einfach eine Drohung ausgesprochen hat. Und ja, in dieser Zeit sind seine Kollegen in San Diego in den USA schon lange vor Ort gewesen und konnten
0: beiruhen. Sehr schön.
1: Genau, das SRF hat der Torhüter Gregor Kobude auf den fehlenden Embolo angesprochen. Der sagt:
2: Er fehlt immer, wenn er nicht da ist. Ich glaube, auf dem Platz kennt jeder seine Qualitäten, da müssen wir nicht darüber reden. Aber auch das Typ natürlich ist eine Frohnatur, ist immer gut drauf, bringt gute Energie rein, gute Stimmung rein. Von dem her vermissen wir ihn sehr und hoffen, dass er bald wieder da ist. Schnell.
1: Ja, also die Frohnatur Prel Embolo ist jetzt in Zürich am Warten auf die weiteren Schritte, während sich seine Kollegen vom Jetlag erholen. Ja, also die Frohnatur Prel Embolo ist jetzt in Zürich am Warten auf die weiteren Schritte, während sich seine Kollegen vom Jetlag erholen und noch entspannen. Ja, er macht jetzt halt

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0: Der Donnerstag hier auf Neo 1. In 2 Minuten, da haben wir schon 9:30 an diesem Donnerstagmorgen. Und wir wollen gerade über brandneue Musik reden. Von einer Band, die alles andere als neu ist. Und zwar hören wir ins neue Die Toten Hosen Album rein. Das jetzt gerade nach ein bisschen Werbung.
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0: Und da sind wir wieder hier auf Neo 1. Ganz guten Donnerstag wünsche ich. Wir von Neo 1 stellen euch ja immer leidenschaftlich gern neue Musik aus der Schweiz. Aber es gibt auch sehr gute Musik, zum Beispiel aus Deutschland.
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0: ja, die Ärzte zum Beispiel, die kommen einem ja sofort in den Sinn, wenn man es von deutschen Band hat oder auch Fanta 4, ein bisschen in einem anderen Musikstil. Und natürlich...
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0: Ja, natürlich dürfen wir die Toten Hosen auf keinen Fall vergessen. Seit 45 Jahren sind sie unterwegs als Band, haben in den 80er gestartet und sind heute noch voll dabei.
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0: Die Hosen, die haben ein neues Album. «Trink aus, wir müssen gehen», so heisst es. Und den Titel kann man eigentlich auch wortwörtlich nehmen, weil mit dieser Scheibe wollen sie wirklich gehen. Es soll den Deutschen ihr letztes Album werden.
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0: Dass es die Toten Hosen schon seit 45 Jahren gibt, zudem sagt der Frontmann, der Campino, im Interview.
4: Ich glaube, unser Überlebensrezept war immer, dass wir Fans geblieben sind von Musik, dass wir leidenschaftlich gerne Musik hören, kein Problem damit haben, andere zu bewundern für das, was sie tun und uns inspirieren zu lassen, jenseits von allen Genres. Und das war immer ein Spaß, einzutauchen auch in verschiedene Stilrichtungen. Da haben wir uns nie limitiert, sondern die einzigen Grenzen, die es für uns immer gab, waren halt unsere eigenen Fähigkeiten.
0: Und diese Fähigkeit hört man halt einfach mal wieder auf dem neuen und auch letzten Studioalbum von den Toten Hosen. Es gibt aber auch dazu ein Bonusalbum, wo die Band mit Musikfreunden Covers gemacht von Songs, die sie so richtig abfeiern. Dazu gehen sie auch noch auf Tour, diesen Monat zu sein, zum Beispiel in Zürich. Nächstes Jahr kommen sie dann noch ins Wanki, zu Bern. Und ein Song, den man sicher live wird hören. Ist der da hier nur nach vorn heisst der, und genau den hören wir jetzt hier auf Neo 1.
4: Ah, hier ist der Campino von den Toten Hosen und ihr hört jetzt unsere brandneue Single Nur nach vorn.

0: Hallo und habt einen ganz guten Donnerstag. Das ist der 4. Juni hier auf Neo 1. Viertel vor 10 ist es.
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0: Endstation Playoff Halbfinale. Das hat in dieser Saison für das Volleyballteam von Schönewert in der höchsten Schweizer Liga von den Männern geheissen. Zumit drin der Mosendorfer Cyril Kolb, der als Aussenangreifer spielt. Er hat sich diese Saison gewissermaßen gleich noch belohnt, das mit der Auszeichnung zum MVP, dem wertvollsten Spieler. Ein grosses Highlight in der noch jungen Karriere des 23-Jährigen. Und das nächste steht schon kurz bevor. Im September geht es für ihn zusammen mit der Schweizer Nazi an die Europameisterschaft auf Rumänien. Gerade Duell mit den Top-Nationen während der Gruppenphase lösen eine grosse Vorfreude aus bei ihm. Das hat der Cyril Kolb im Interview mit dem Neo 1 Sportredakteur Yannick Lanz erzählt.
2: Wir haben Frankreich, Türkei und Deutschland. Frankreich Olympiasieger. Und da sind eigentlich die alle da spielen, um mal wirklich können messen, wo ich stehe, wie gut ich wirklich bin. Das wird ein riesen Highlight und bin auch gespannt, wie gut ich dort wieder abschneide.
3: Wo würdest du die Schweiz einordnen? So, wo stehen wir im Volleyball?
2: Oh, das ist jetzt eine ganz schwierige Frage. Aufsteigend sicher, aber auch immer noch nicht dort, wo es kann sein. Momentan, wenn es heute der Cut wäre, würden wir an die Weltmeisterschaft kommen. 32 können für die Weltmeisterschaft sich qualifizieren und wir sind genau 32. Aber das ist jetzt so abhängig, wie das unser Sommer läuft, weil jedes Spiel bekommt man Punkte oder verliert man Punkte. Das heisst, wenn man gut spielt, dann ist es plötzlich schnell, dass wir an WM sind. Aber wenn wir jetzt so gegen die direkten Konkurrenten verlieren, dann verlieren wir ganz viele World-Ranking-Punkte und dann sind wir plötzlich wieder nicht so weit vorne.
3: Was würdest du sagen, was ist das, was noch fehlt, für sich vielleicht auch ein bisschen richtig zu etablieren in diesen Top-Nationen? Ist es Professionalität oder was fehlt der Schweiz noch?
2: Ja, ich sage auch das Spielmaterial. In Frankreich hat man 20 Spiele auf einer Position und in der Schweiz hast du vielleicht 5 oder 4. Das ist der grösste Unterschied. In den grossen Nationen hat so viele Spieler, die auf einem höheren Level sind, die so musst verbessern und zeigen. Es ist die Realität, dass andere Länder ein besseres Spielerprofil hat und für die Schweiz schon schwierig ist, gegen die anzukommen.
3: Ja. Was bedeutet das, die EM mit der Schweiz zu lang repräsentieren? Was macht das mit dir?
2: Sehr stolz und vielleicht auch ein gewisser Druck, weil man halt gleich bestmöglich abschneiden will. Aber dadurch, dass das jetzt wie das zweite Mal in der Historie ist, wo wir an die EM kommen, ist es wie immer noch ein grosser Schritt, an die EM überhaupt zu kommen. Und wenn man dann gegen die grossen Länder spielt, ja, man weiss, dass man auch keine Chance hat oder man weiss, dass man auch gegen die nicht gewinnen kann. Das heisst, man muss viel Spass haben, nichts zu verlieren, mit dieser Mentalität dort hingehen und schauen, was passiert.
3: Sollst du gleich mal sagen, was liegt drinnen? Gleich an einem guten Tag. Könnt ihr zu einem Stolper fallen werden oder ist das wirklich der Gap ist zu gross?
2: Ich sage jetzt gerade, gegen die grossen Teams ist der Gap ein bisschen zu gross, dass wir ein riesen Stolperstein könnten sein. Dadurch, dass es 6 Gruppen sind, wir sind noch mit Rumänien und Lettland in Gruppe und die ersten 4 kommen weiter. Rumänien und Lettland, die sind auch ein bisschen besser als wir, aber wenn wir super spielen und dann eine super Leistung haben, könnte man die schlagen. Das heisst, so wieder aus der Gruppe kommen als Vierte. Und das wäre schon ein riesen Sensation. Und das ist, glaube ich, das Ziel der anderen Spieler, dass wir dort vielleicht irgendwie aus dieser Gruppe rauskommen.
0: Ja, wir hoffen natürlich darauf, dass der Cyril Kolb und die Schweizer Volleyball-Nazi ihr Ziel bei der EM schaffen. Ernst gelten tut es zwischen dem 9. und 26. September. Die Europameisterschaft ist jetzt in Italien, in Bulgarien, in Rumänien und in Finnland. Die Schweiz spielt ihre Gruppenphase zu Rumänien.
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2: Grüß euch, es ist Zeni. Top informiert, da seid ihr bei uns mit den Nachrichten von der Barbara Grimm.
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4: Der Kanton Bern saniert ab heute die Stützmauer an der Kantonsstrasse zwischen Langnau und Schüppach. Die Spermienqualität bleibt in der Schweiz stabil, anders als der weltweite Trend. Und das Wetter, am Morgen gibt es noch Sonne und Wolken, am Nachmittag der Regen bei knapp 18 Grad. Sie sind rissig und haben Löcher. Die Stützmauer im Gebiet Renzen, gerade ausserhalb von Langnau an der Kantonsstrasse Richtung Schüppach, sind nicht mehr gut zu Weg. Die Stützmauern sind aus den 60er Jahren und müssen jetzt saniert werden. Der zuständige Projektleiter vom Kanton Bern, der Michael Bill, erklärt.
5: Das ist eine alte Schwergewichtsstützmauer aus Stampfbeton, sprich die Kiesen drinnen. Und dort hat der Zahn der Zeit dieser Mauer ein bisschen zugesetzt, natürlich auch durch Streusalz, das man auf die Straße aufbringt. Und damit die Mauer eben dort bleibt, wo sie ist und kann erhalten werden, müssen wir jetzt den Beton sanieren.
4: Ab heute werden die Stützmauern jetzt saniert.
5: Also man geht Stück für Stück hingern, tut das abjetten, sprich den alten Beton abtragen, wieder neu aufbetonieren. Also es gibt schon Etappen, aber für Aussenstehende sieht es eigentlich aus, als würde man es in einem Guss machen und denkt, dass man irgendwo im September dann fertig werden damit.
4: Während der Bauarbeiten wird die Geschwindigkeit auf der betroffenen Strecke gerade außerhalb von Langnau von 80 auf 60 reduziert. Das ist für die Sicherheit wichtig, auch gerade für die Bauarbeiter, die dort sehr nach an der Fahrbahn arbeiten müssen. Ende September sollte die Stützmauer an der Kantonsstrasse Richtung Schüppach fertig sein. Die Spermienqualität bei Schweizer Rekruten bleibt stabil. Eine neue Studie zeigt, dass die Werte seit dem Zeitraum 2005 bis 2017 nicht weiter gesunken sind. Die Forschenden vom Unispital Zürich warnen aber, es sei nicht ganz sicher, ob sich die Daten auf die gesamte männliche Bevölkerung der Schweiz übertragen lassen. Weltweit wird die Spermienqualität von jungen Männern gegen schlechter. Die Schweiz sieht laut den neuesten Zahlen nach einer Stabilisierung aus. Die Inflation bleibt in der Schweiz im Mai auf einem leicht höheren Niveau. Das heisst, die Preise sind im Mai um 0,6% gestiegen, wie das Bundesamt für Statistik heute meldet. Experten hätten sogar noch eine leicht höhere Teuerung erwartet. Der Grund für die Teuerung ist vor allem der steigende Ölpreis wegen dem Irankrieg. Auch die Wohnungsmieten sind teurer geworden, erklärt der Bund. Und noch ins Ausland. Gleich gibt es erste EU-Beitrittsgespräche mit der Ukraine. Alle Mitgliedstaaten haben am Start der Gespräche zugestimmt, meldet die ukrainische Ministerpräsidentin Julia Sviridenko auf X. Bis jetzt hat Ungarn die Verhandlungen blockiert wegen einem Streit um das Recht der ungarischen Minderheit in der Ukraine. Der neue ungarische Regierungschef Peter Macsiar hat aber erklärt, er blockiere die Gespräche nicht mehr länger. Der Grund ist, dass die Ukraine zugestimmt hat, dass die rund 100'000 ethnischen Ungarn in der Ukraine in ungarische Schulen dürfen.
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6: Höchstens 18 Grad werden wir haben an diesem Donnerstag, 4. Juni. Und dazu ist unser heutiger Tag ein bisschen zweiteilt. So, der Morgenvormittag ist ja recht freundlich, trocken vor allem. Es hat zwar ein paar Wochen daher, den Sommer, wollte ich eigentlich sagen, aber die bringen keinen Regen mit sich. Nein, in der zweiten Tageshälfte, halt einfach ab dem Mittag, so im Verlauf des Nami, da kommen dann irgendwie mehr dunkle Wolken zusammen. Es kann immer wieder nass werden, vor allem so gegen Donnerstag, Feierabend, wird es zeitweise recht runterlassen, kann gewitterig werden. Und das nasse Wetter zieht sich dann bis somit Freitagmorgen.
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6: Und da fährt es weiterhin gut auf der Straße. Ich habe keine Meldung, kommt gut an euren Donnerstag.
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6: Da, kurz schnell ein bisschen durchschnaufen, Päuseli machen. Ich glaube, das ist eine gute Idee an diesem Donnerstag Vormittag, mal, wo wir jetzt doch langsam ein bisschen anfangen starten hier auf Neo 1. Wir haben jetzt eine ganze Stunde Musik nonstop und wir hören uns dann ein Stündchen wieder das am 11. Ich bin Lisa Graber, begleite euch durch den 4. Juni das zusammen mit der Barbara Grimm. Und jetzt machen wir Platz für Dre.

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1: Grüß euch miteinander, es ist Elfi. Wir kommen zu den aktuellsten Nachrichten an dem 4. Juni von der Barbara Grimm.
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3: Nach einem Einbruch zu Winigen zeigt sich, die beiden jugendlichen Täter sind insgesamt 14 Mal in Garagen eingebrochen. Weltweit gibt es gäng mehr Millionärinnen und Millionäre. Und das Wetter, das tut nah dies nah zu, am Nachmittag gibt es dann wieder Regen. Mitte Februar sind zwei Jugendliche zu Winigen und zu Meiringen in Autogaragen eingebrochen. Die Polizei hat die beiden dann anhalten. Jetzt zeigen die Ermittlungen, dass die zwei Jugendlichen insgesamt 14 Einbrüche in Garagen gemacht haben, das meldet die Polizei heute. Sie sind zwischen November 25 und Februar 26 unter anderem in Betrieben im Seeland und in den Kantonen Wallis und Zug eingebrochen. Das Ziel der Einbrüche waren Luxusautos. In zwei Fällen haben die beiden die Autos stellen und ins Ausland flüchten. Es geht um eine Deliktsumme von rund 450'000 Franken, schreibt die Polizei weiter. Die beiden Jugendlichen sind teilweise geständig. Die Frauenfußball-Europameisterschaft letzten Sommer hat im Gastgeberkanton Bern gewirkt. Das zeigt der heute veröffentlichte Bericht. Der Grossanlass hat einen wichtigen Beitrag zur Stärkung von Rollen von Frauen im Sport geleistet. Der Kanton Bern hat den Anlass gebraucht, für Mädchen und Frauen im Sport besser zu fördern und den Zugang zu Sport für alle zu verbessern, heisst es weiter. Konkret hat der Kanton in mehreren Gemeinden mobile Kunststrassenfelder installiert. Es gilt jetzt aber, die angefangenen Projekte nachhaltig zu machen, heisst es weiter. Der Ständerat sagt Nein zur Mitte-Initiative gegen die Heiratsstrafe. Die Initiative fordert, dass trotz einem Ja vor Bevölkerung zur Individualbesteuerung Ehepaar wieder zusammen besteuert werden. Lieber will die Mitte-Partei mit Gesetzesbestimmungen dafür schauen, dass Ehepaar gegenüber Konkubinatspaar steuerlich nicht diskriminiert werden. Für den Ständerat ist das aber keine gute Idee. Er lehnt die Initiative heute ab. Auch der Nationalrat und der Bundesrat sind dagegen. Reden in der Schweizer Politik sind nur selten emotional. Und sie sind auch nicht emotionaler geworden in den letzten Jahren. Das zeigt eine Auswertung aus den Jahren 1999 bis 2025 von der Analyseplattform DemoSquare. Die hat mehr als 180'000 Reden aus dem Schweizer Parlament analysiert. Es zeige sich, dass Debatten nur leicht emotionaler geworden sind, meldet die Uni Zürich. Emotionaler seien vor allem Reden von SVP geworden, während die Grünen in ihren Reden in dieser Zeit seien sachlicher geworden. Damit unterscheidet sich die Schweiz von anderen Ländern, wo Debatten heute viel emotionaler geführt werden als noch vor 20 Jahren, zeigt die Studie. Weltweit gibt es gegen mehr Millionärinnen und Millionäre. Laut der Vermögensverwalter Capgemini hat es letztes Jahr über 25 Millionen Menschen mit einem Vermögen von mindestens 1 Million Dollar gegeben. Das Gesamtvermögen dieser Menschen ist auf 98,3 Billionen Dollar gestiegen. Das vor allem wegen der boomenden Aktienmärkte. Am meisten neue Millionäre gibt es in den USA, aber auch in Japan, Deutschland und China hat die Zahl deutlich zugenommen.
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1: 18 Grad haben wir auf dem Programm an dem Donnerstag, 4. Juni. So der Morgen und der Vormittag. Der hat zwar bewölkt ausgesehen, aber trocken. Genau das mit dem trockenen Wetter, das wird sich dann ändern im Verlauf des Nachmittags. Sogar schon ab dem Mittag, ja, da kommen dann schon in der Region hier und da schon dunkle Wolken zusammen. Und dann fängt es dann halt einfach an. Es wird dann gängig wie regnerisch. Vor allem so gegen Donnerstag, Feierabend. Da kann es dann stellenweise recht runterlassen, sogar gewitterig kann werden. Das nasse Wetter zieht sich dann auch bis in unseren Freitag. Da starten wir dann morgen im Tag mit um die 9 Grad. Im Verlauf von unserem Morgenvormittag da soll dann alles wieder ein bisschen freundlicher werden. Mehrheitlich trocken haben wir es dann bei um die 16, 17 Grad.
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1: Und da fährt alles genau so, wie es sollte auf der Straße. Ich habe keine Meldung. Gute Fahrt.
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1: So, ich bin Lisa Graber. Ich habe euch jetzt durch den Donnerstagmorgen begleitet, das zusammen mit der Barbara Grimm. Und jetzt in einer halben Stunde da kommt der Manuel Bartlome her. Der übernimmt hier das Neo 1 Studio und tut euch zusammen mit der Barbara durch den Donnerstagmittag begleiten. Ich wünsche euch ein schönes Tag. Hoffe, werdet ihr nicht zu nass heute Nachmittag und habt den Schirm dabei. Habt euch auch Sorge. Jetzt, bis dass der Manuel da ist, haben wir eine halbe Stunde nur Musik. Ciao zusammen.

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1: Habt einen ganz schönen Donnerstagmittag. Jetzt ist es 11:30 Uhr.
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1: Nicht alle wollen auf die gleiche Art wohnen. Es gibt Leute, die gerne für sich sind. Ihr eigenes Haus hakt darum, dass man möglichst viel Privatsphäre hat und niemand kann reinschauen kann in die eigene Hütte. Andere hingegen sind da ein bisschen, sagen wir, offener und schätzen den Austausch mit der Nachbarschaft. Barbara Grimm.
3: Ja, zu denen gehören auch die Leute, die sich in der Wohnbaugenossenschaft Sonnhalden zu Worb engagieren. Die Genossenschaft will in Sonnhalden auf dem Areal vor ehemaligen Haushaltsschule ein gemeinschaftliches Wohnprojekt starten. Da haben die Leute zwar schon ihre eigene Wohnung, aber es soll viel Austausch, viel Kontakt und zusammen teilen geben, so in der Nachbarschaft. Das ist zumindest die Idee. Gebaut ist noch nichts und doch geht es mit dem Projekt jetzt einen Schritt weiter. Welche nächste Meilensteine die Verantwortlichen erreicht haben, das hören wir dann gerade am 12 Uhr in den Nachrichten.
1: Und am 4.12 Uhr, da schauen wir noch ins Abstimmungsbüchli, respektive wir hier von Neo1 haben für euch drin geschaut.
3: Genau, unser Redakteur Pascal Rupp hat sich darum getan, um was es bei der Abstimmung über einen Zivildienst genau geht. Wer also vor dem Ausfüllen des Stimmzettels will wissen, was die Gegner sagen und wieso die Befürworter finden, es darf einfach nicht mehr so einfach sein, vom Militärdienst in den Zivildienst zu wechseln, der oder die muss am 4.12 Uhr gut herhören, dann bringen wir da Licht ins Dunkle.
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1: Ihr seid störungsfrei unterwegs auf der Strasse im Neo 1 Landesstau. Du stockt Nieren. Weiterhin gute Fahrt und einen lieben Gruß ins Auto.
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1: Das Mittagsduo hier bei Neo 1 an diesem Donnerstagmittag besteht aus der Barbara Grimm und mir, Manuel Bartlomé. Die Barbara die behaltet euch auf dem Laufenden mit den aktuellsten News und ich begleite euch schon ein bisschen durch den Donnerstagmittag. Schön habt ihr eingeschaltet. Wir wünschen einen gebigen Mittag. Ciao zusammen.
3: Ciao zusammen.

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0: Das ist Katy Perry mit Firework. Habt ihr gehört, hier bei NeoAce an diesem Donnerstagmittag. Zemmental ist bekannt für die schönen Höger und Krechen, für all die Kühe, die es gibt, für die gemütlichen Beizli oder auch für feine Spezialitäten wie Meringue, Käse oder feinen Waldhonig. Für das all die schönen Sachen möglichst viele Leute hier erleben und geniessen, gibt es die Organisation Emmental Tourismus. Und bei Emmental Tourismus hat es am 1. März einen Wechsel gegeben. Die Muriel Blaser hat dort die Leitung übernommen. Ein erstes Highlight in ihrer neuen Funktion sei der Frühlingskalender gewesen, sagt die neue Leiterin.
1: Der Frühlingskalender, das ist eigentlich ein Adventskalender im Frühling, wo man alltag ein Störli auftun kann und einen Preis gewinnen. Und im Wert von 7'000 Franken haben Leistungsträger uns Preise gesponsert von Übernachtung, über ein Menü, eine Nacht in einem Restaurant und so weiter. Das ist wirklich eine coole Geschichte.
0: Mit diesen Preisen wollen die Tourismuspartner aus der Region lustig machen auf ein Ausflügli oder auf ein Besuchli im Emmental. Und bei diesem Frühlingskalender haben viele Leute mitgemacht, sagt Muriel Blaser.
1: Da haben wir jetzt eigentlich das dritte Jahr umgesetzt. Das ist immer ein Highlight. Und dank Zusammenarbeit mit vielen Partnern haben wir auch riesen Reichweite erreicht mit diesem Kalender. Und die Rückmeldung war sehr positiv gewesen.
0: Ja, kommt also gut an. Für die Muriel Blaser ist das ein schönes erstes Fazit. Seit am 1. März ist sie die neue Leiterin von Emmental Tourismus. Vorher war sie schon vier Jahre lang stellvertretende Leiterin. Dadurch war der Übergang fließend und der Start als neue Leiterin sei gelungen. Was es für Herausforderungen in ihren Augen anstehen bei Emmental Tourismus, das hat uns Muriel Blaser auch erzählt. Ihr könnt es nachhören auf neoace.ch.

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1: Hallo zusammen, habe einen ganz schönen Donnerstagmittag. Jetzt ist es 12 Uhr. Auf dem Laufenden behaltet euch Barbara Grimm aus der Redaktion.
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3: Die Überbauungsordnung Sonnhalden zu Worb ist genehmigt. Das Mokatun und ein Hottwiler Schlagzeuger bekommen einen Schweizer Musikpreis. Und das Wetter, es tut zu. Heute Nachmittag gibt es den Regen bei 16 bis 17 Grad. Jetzt ist die Grundlage da. Gegen die Änderung an der Überbauungsordnung Sonnhalden zu Worb hat es keine Einsprachen gegeben. Das bestätigt die Gemeinde auf Anfrage von Neo 1. Die Überbauungsordnung für das Areal vor ehemaligen Haushaltsschule ist noch ein zweites Mal aufgelegen, weil die Wohnbaugenossenschaft, die dort bauen noch Anpassungen hat müssen machen. Der Präsident der Wohnbaugenossenschaft Sonnhalden, der Christoph Jacobi, erklärt.
4: Es ist um Mehrwertabgabe gegangen, wo wir falsch berechnet hat, und zwar, weil das Projekt nicht als gemeinnützig bewertet worden ist. Wir sind ja gemeinnützige Wohnbaugenossenschaft und durch das kann es nicht als Renditenobjekt geschätzt werden. Das ist jetzt so in der UO, also in dem Richtprojekt oder über Überbauungsordnung, in der Gemeinde, in der Leit.
3: Das heisst, dass auf dem Areal Sonnhalden zwar bis gemeinnützige, also günstige Wohnungen dürfen gebaut werden. Angedenkt sind rund 25 Wohnungen für Leute aus allen Generationen und sozialen Schichten, die zusammen nachhaltig und gemeinschaftlich wohnen wollen. Das heutige Hauptgebäude auf dem Areal soll dafür mit zwei Neubauten ergänzt werden. Jetzt, wo die Überbauungsordnung durch ist, kann die Wohnbaugenossenschaft mit der Detailplanung weiterfahren. Sie rechnen aktuell mit einem Kostenrahmen von 12 bis 13 Millionen Franken, sagt Christoph Jacobi weiter. Das Projekt muss im September ja noch vom grossen Gemeinderat von Worb genehmigt werden. Der Baustart ist dafür im 2028 geplant. Der bernische Grossrat will das kantonale Polizeigesetz verschärfen. Er lässt prüfen, ob ein Teil der Polizeikosten bei Demonstrationen in Zukunft zwingend an die Demo-Organisatoren und an gewalttätige Teilnehmende sollen überwälzt werden. Der Rat hat heute einen entsprechenden Vorstoss mit 94 zu 57 Stimmen angenommen. Konkret richtet sich der Vorstoss an die Stadt Bern. Der Kanton kann die Kosten schon jetzt an die Demo-Organisatoren überwälzen. Die Stadt Bern macht das aber wegen ihrem eigenen Reglement nicht. Es brauche darum eine gerechte Lösung, für das nicht die Allgemeinheit für teure Einsätze müsse zahlen, hat die Mehrheit im Grossen Rat gefunden. Der Regierungsrat will das Anliegen jetzt prüfen. Das Mokatun und der Oberaargauer Musiker Tommy Chanson überkommen einen nationalen Musikpreis. Das Bundesamt für Kultur ehrt das Thuner Kulturlokal Mokka für 40 Jahre, Zitat, kompromisslose Musik. Oder Hottwiler Schlagzeuger Tommy Chanson gehört zu den Gewinnern vom Schweizer Musikpreis 2026. Er wird damit für seine musikalische Qualität und seinen künstlerischen Mut ausgezeichnet. Der Hauptpreis Grand Prix Musik über 100'000 Franken überkommt in diesem Jahr die Jodlerin Nadia Rees aus Einsiedlen. Die Schweiz soll ihre Grenzen nicht nur während Grossanlässe wie Olympische Spiele stärker kontrollieren, sondern gäng. Das verlangt nach dem Nationalrat oder Ständerat. Gerade zwei Vorstösse verlangen, dass der Bund Grenzkontrollen verschärft. Das wegen illegalen Grenzübertritten oder Kriminalität. Es brauche darum mehr mobile Grenzschutzpatrouillen. Auch Länder wie Deutschland kontrollieren ihre Grenzen schon strenger, haben die Befürworter heute erklärt.
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1: Heute Mittag da ist es noch trocken, am Nami kehrt es aber dann. Dann ziehen dann dichte Wolken auf im Verlauf des Nami und dann kommt es dann recht heftig schütten am späteren Nami und am Abend und zeitweise dann auch in der Nacht auf morgen. Heute am Nami gibt es bis zu 17 Grad und am Abend haben wir dann um die 10 Grad. Morgen und Vormittag kann es hier und da noch Wölkchen haben am Himmel, die könnten ausschütten. Am Nami lockern dann die Wolken aber auf und es wird freundlich und trocken sein und die Sonne zeigt sich ab und zu. Um die 16-17 Grad haben wir dann morgen am Nachmittag. Am Samstag scheint die Sonne häufig, dann haben wir dann um die 20 Grad.
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1: Es tut so, wie es sollte, auf den Strassen im Neo 1 Land. Kommt gut vorwärts und habt nicht Sorge.
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1: 1. Immer mehr Leute in der Schweiz wechseln vom Militär in den Zivildienst. Aber jetzt fragt man sich, ob das allenfalls schwieriger werden soll. Am 14. Juni entscheidet die Schweiz über wichtige Änderungen im Zivildienstgesetz. Die Befürworter sagen, dass die Armee und der Zivilschutz mehr Leute brauchen. Und die Gegner die sagen hingegen, dass die Schulen, die Spitäler und auch die Heime wichtige Helfer könnten verlieren. So. Was genau hinter diesem Abstimmungsthema steckt, das gehört ihr plus minus im Viertel ab. Barbara Grimm aus der Redaktion und ich, der Manuel Bartlomé. Wir begleiten euch durch eure Mittagspause an dem 4. Juni. Und an alle, die am Mittagessen sind, wünschen wir einen guten
3: Miteinander.

0: Trecheron mit Sing. Habt ihr gehört, hier bei Neo 1 an diesem Donnerstagmittag. Jetzt haben wir 4 ab 12.
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0: Ihr Schuh oder im Spital, im Sozialen oder für den Umweltschutz. Leute, die den Zivildienst machen, werden breit eingesetzt. Am Sonntag der Woche, 14. Juni, sind genau die Zivis Thema bei den Abstimmungen. Die Schweiz entscheidet über Anpassungen im Zivildienstgesetz. Pascal Rupp aus der Neo 1 Redaktion, was ist das Ziel von diesen Anpassungen?
2: Es sollen weniger Leute vom Militär in Zivildienst wechseln. Der Zivildienst ist für die, die den Militärdienst nicht mit ihrem Gewissen vereinbaren können. Fern sind 7200 Personen für den Zivildienst zugelassen worden. So viel wie noch nie. Der Bundesrat und eine Mehrheit im Parlament wollen es darum schwieriger machen, zu wechseln.
0: Was braucht es im Moment, für das jemand vor Armee zum Zivildienst kann wechseln?
2: Da geht es eben um den Gewissenskonflikt. Früher hat der eine Kommission geprüft. Seit 2009 braucht es nur noch das Gesuch. Aber der Zivildienst geht anderthalb Mal länger als das Militär. Pro Tag Militär braucht es also anderthalb Tage Zivildienst. Das gilt stand heute als Beweis, dass die das Gesuch stellen, auch wirklich einen Gewissenskonflikt haben.
0: Okay, was wird jetzt angepasst, für das weniger Leute wechseln?
2: Konkret geht es um 6 Massnahmen. Unter anderem müssten alle, die in den Zivildienst wechseln, mindestens 150 Zivildiensttage leisten. Egal, wie viele Diensttage im Militär noch übrig wären. So sollen weniger Soldaten nach der RS zum Zivildienst. Wer schon alle Militärdiensttage hat gemacht, dürfte nicht mehr wechseln. So soll es nicht mehr möglich sein, dass Leute die jährliche Schiesspflicht umgehen. Neu sollten auch alle im Zivildienst nach ihrem ersten Einsatz alle Jahre einen Dienst machen, so wie es beim Militär mit den WKs ist.
0: Mehrere Massnahmen und weniger Leute sollen wechseln. Wie argumentiert das Ja-Komitee?
2: Bundesrat und eine Mehrheit vom Parlament sagen, das Militär soll die Regeln, der Zivildienst eine Ausnahme sein. So steht es auch in der Verfassung.
3: Es gibt keine freie Wahl zwischen Militär und Zivildienst. Der Zivildienst ist ein Ersatzdienst für Personen, die aus Gewissensgründen keinen Militärdienst leisten können,
2: sagt der Bundesrat Martin Pfister. Die Änderungen im Gesetz helfen, dass Armee und Zivilschutz genug Leute haben. Das Ja-Lager redet auch von mehr Fairness gegenüber denen, die ihren Dienst in der Armee und im Zivilschutz machen. Der Zivildienst darf nicht ein bequemer Ausweg sein für die, die keine Lust auf das Militär haben. Von den Parteien sind SVP, FDP, die Mitte und die EDU dafür.
0: Wir stimmen ab, weil die Jungen Grünen und der Zivildienstverband Civiva das Referendum haben ergriffen. Was sagen sie und die anderen Parteien SP, GLP und EVP?
2: Sie sind der Meinung, bei einem Ja zu den Änderungen fehlen die Zivis dort, wo es am dringendsten braucht, in Spitälern, Heim oder Schulen.
4: Diese Menschen...
2: Ein Ja zu den Änderungen fehlen die Zivis dort, wo es am dringendsten braucht, in Spitälern, Heim oder Schulen.
4: Diese Menschen, die machen eine Arbeit, die viele von uns...

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1: Das ist der Donnerstagmittag, jetzt haben wir 12:30.
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3: Am Mikrofon ist Barbara Grimm. Anfang Februar sind zwei Jugendliche zu Wienigau und zu Meiringen in Autogarage eingebrochen. Die Polizei konnte dort die beiden anhalten. Jetzt zeigen die Ermittlungen, dass die zwei Jugendlichen insgesamt 14 Einbrüche in Garagen in den Kantonen Bern, Wallis und Zug gemacht haben. Das meldet die Polizei heute. Das Ziel der Einbrüche war Luxusauto. In zwei Fällen haben die beiden die Auto stellen und ins Ausland flüchten. Es geht um eine Deliktsumme von insgesamt rund 450'000 Franken, schreibt die Polizei weiter. Die beiden Jugendlichen sind teilweise geständig. Die Frauenfußball-Europameisterschaft letzten Sommer in der Schweiz hat im Gastgeberkanton Bern gewirkt. Das zeigt der heute veröffentlichte Bericht. Der Grossanlass hat einen wichtigen Beitrag zur Stärkung von Frauen im Sport geleistet. Der Kanton Bern hat den Anlass gebraucht, für Mädchen und Frauen im Sport besser zu fördern und den Zugang zum Sport für alle zu verbessern, heisst es weiter. Konkret hat der Kanton in mehreren Gemeinden mobile Kunststrassenfelder installiert, Neo1 hat berichtet. Der Nationalrat will die alten Kampfjets als Reserve behalten. Er hat heute beschlossen, dass der Bund prüfen soll, ob die Kampfjets Tiger F5 und FH18 länger gebraucht werden als geplant. Der Grund sind die Unsicherheiten bei der Lieferung der neuen Kampfjets F35 und der Patriot Luftabwehrsystem aus den USA. Der Bundesrat muss jetzt schauen, ob die alten Flüger über 2030 raus gebraucht werden können. Der Bundesrat lehnt das aber eigentlich ab.
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1: Für uns haben wir noch Trocknungswetter, das ändert aber dann am Nachmittag. Es kommen dann immer mehr Wolken, die sich verdichten. Und dann können sie sich auch schütten im späteren Nachmittag und am Abend. Und zeitweise in der Nacht auf morgen. Heute am Nachmittag haben wir so um die 16-17 Grad. Und am Abend geht es dann nicht, dann haben wir um die 10 Grad. Morgen am Vormittag kann es hier und da immer noch viele Wolken herum haben, die dann auch ausleeren können. Und dann können sie den einen oder anderen Regengutsch geben. Am Nachmittag lockern die Wolken aber dann auf und er wird sehr trocken und freundlich und die Sonne die gläuselt ab und zu führen und morgen am Nachmittag haben wir dann bis zu 17 Grad. Ob der Regen auch Thema ist am Wochenende, das gehört ihr etwa um 20 vor hier bei Neo1.
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1: Es staut und stockt nie an diesem Donnerstagmittag. Ihr seid störungsfrei unterwegs. Gute Fahrt und habt euch Sorge.
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1: Mit dem unterwegs an diesem Donnerstagmittag sind Barbara Grimm und ich, der Manuel Bartlomé. In der nächsten halben Stunde, ihr habt es gehört, gibt es den Wettertag etwa um 20 vor. Und um 10 vor, da geht es um die neue HVO-Säule zu Zollbrück bei der Agrola-Tankstelle. Was genau das HVO heisst und für was es die neue Tankstelle ist, Zollbrück, das gehört ihr etwa um 10 vor hier bei Neo1.

0: Ihr hört Neo 1 an diesem Donnerstagmittag. Jetzt haben wir 20 vor 1.
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0: Wir hatten an diesem Donnerstagvormittag ein sehr trockenes Wetter hier im Neo-Eisland. Mario Rendisbacher vom Meteo Test Bern. Das sieht, glaube ich, heute Nachmittag ein bisschen anders aus, oder?
2: Jawohl, das kehrt es dann auf den Nachmittag an. Jetzt über Mittag, da ist es doch noch meistens trocken, aber im Verlauf des Nachmittags, da ziehen dann dichte Wolken auf und dann kommt es zum Teil auch recht kräftig regnen am späteren Nachmittag obig und auch in der Nacht auf morgen regnet es zeitweise. Temperatur über Mittag noch so bei 16, 17 Grad, bis am Obig sinkt dann das Thermometer gegen die 10 Grad.
0: Die Regengüsse sind dann die auch morgen an dem 5. Juni das Thema?
2: Noch am Morgen hier und dort, da kann es noch recht viele Wolken haben und am Morgenvormittag vielleicht auch mal noch kurz Regenguss, aber sonst wird dann das Wetter freundlicher, die Wolken lockern auf. Am Nachmittag sollte es dann trocken sein, mit zeitweise auch ein bisschen Sonnenschein, es ist eher ein bisschen frisch, bei Wert um die 16, 17 Grad.
0: Und wie sieht es dann aus dem Wochenende? Ich habe gehört, es wird grundsätzlich freundlich und ein bisschen milder. Stimmt das?
2: Jawohl, das stimmt. Wir haben zwar immer mal wieder ein paar dickere Wolken, die durchziehen, aber so wie es aussieht, sollte es doch trocken bleiben und zeitweise scheint auch die Sonne, also recht freundlicher Wettereindruck am Wochenende, am Samstag um die 20 Grad, am Sonntag ist dann nochmal ein bisschen milder mit 21 bis 23 Grad.
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0: Ihr hört Neo 1 an diesem Donnerstagmittag. Jetzt haben wir 10 vor 1. Jeder Autofahrer und jede Autofahrerin kennt es. Vielleicht geht auf dem Weg für auf die Bütz, für das Einkaufen, für ein Psychli zu machen oder vielleicht auch unterwegs für ein Tagesausflügli. Und dann merken wir, es ist wieder mal Zeit zum Tanken. Und wenn ihr nächstens mal bei der Agrola-Tankstelle zu Taubrück zu suchen fahrt, dann fällt euch vielleicht etwas auf. Dort hat es auf einmal neben den grünen und schwarzen Tankpistolen auch noch eine orangige. Seit gestern gibt es etwas Neues bei der Agrola-Tankstelle zu Taubrück. Neben dem Diesel und dem bleifreien Benzin gibt es ab sofort sogenanntes HVO, also Hydrotreated Vegetable Oil. Auf Deutsch übersetzt hydriertes Pflanzenöl. Das ist eine Alternative zu Diesel. Genau gesagt ein Diesel-Treibstoff, der aus Resten von Öl und Fett hergestellt wird. Also umweltfreundlicher als der normale Diesel. Den HVO gibt es seit gestern also auch zu Taubrück. Bevor die neue orange Zapfsäule ist in Betrieb genommen wurde, hat es aber noch ein paar Anpassungen gebraucht. Das sagt Andreas Klossner. Er ist in der Landi-Region Langnau AG der Leiter Energie.
1: Wir mussten einfach noch gewisse Investitionen, Umrüstungen tätigen. Wir brauchen neue Tanksäulen, oder? Es hat einen Schlauch mehr. Und dort haben wir auch gewisse Lieferfristen abwarten.
0: Seit gestern ist jetzt aber alles parat. Die Tanksäule steht und jetzt kann mit HVO getankt werden. Aber für wen ist denn das Angebot überhaupt gedacht?
1: Grundsätzlich richtet sich das Angebot an alle Dieselfahrzeugbesitzer. Die neueren Dieselmodelle sind eigentlich alle zusammen kompatibel mit dem HVO. Aus Garantiegründen empfiehlt es sich natürlich noch, mit dem Hersteller Rückfragen zu nehmen, wenn das nicht im Fahrzeugbüchli ersichtlich ist. Aber wir gehen schon davon aus, dass vor allem Firmenkunden für einen Grossteil des Umsatzes werden verantwortlich sein.
0: HVO zum Tanken gibt es im Neo-Eisland zum Beispiel auch zu Kornfingen. Jetzt, seit gestern, gibt es zusätzlich auch zu Taubrück einen neuen Standort, wo man mit diesem umweltfreundlichen Dieselersatz tanken kann. Wir haben das Hydrotreated Vegetable Oil schon ein bisschen genauer unter die Lupe genommen. Was das genau ist und was die Vorteile sind, das könnt ihr nachhören auf neo1.ch.

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1: Wir haben eins an dem 4. Juni. Grüß euch miteinander.
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4: Die Überbauungszone Gesundhalden zu Worbitsch genehmigt. Das Mokka-Thun und ein Hottwiler Schlagzeuger bekommen einen Schweizer Musikpreis. Und das Wetter, es tut zu. Heute Nachmittag gibt es auch Regen bei 16 bis 17 Grad. Jetzt ist die Grundlage da. Gegen die Änderung an der Überbauungsordnung Sonnenhalden zu Worb hat es keine Einsprachen gegeben. Das bestätigt die Gemeinde auf Anfrage von Neo 1. Die Überbauungsordnung für das Areal vor ehemaligen Haushaltsschule ist noch ein zweites Mal aufgelegen, weil die Wohnbaugenossenschaft, die dort bauen will, noch Anpassungen hat müssen machen. Der Präsident der Wohnbaugenossenschaft Sonnenhalden, der Christoph Jacobi, erklärt.
5: Es ist um Mehrwertabgabe gegangen, wo wir falsch berechnet hat, und zwar, weil das Projekt nicht als gemeinnützig bewertet worden ist. Wir sind ja gemeinnützige Wohnbaugenossenschaft und durch das kann es nicht als Renditenobjekt geschätzt werden. Das ist jetzt so in der UO, also in dem Richtprojekt oder über Überbauungsordnung in der Gemeinde in der Leitung.
4: Das heisst, dass auf dem Areal Sonnenhalden Zworbitz gemeinnützige, also günstige Wohnungen dürfen gebaut werden. Angedenkt sind rund 25 Wohnungen für Leute aus allen Generationen und sozialen Schichten, die zusammen nachhaltig und gemeinschaftlich wohnen wollen. Das heutige Hauptgebäude auf dem Areal soll dafür mit 2 Neubauten ergänzt werden. Jetzt, wo die Überbauungsordnung durch ist, kann die Wohnbaugenossenschaft mit der Detailplanung weiterfahren. Sie rechnen aktuell mit einem Kostenrahmen von 12 bis 13 Millionen Franken, sagt Christoph Jacobi weiter. Das Projekt muss im September ja noch vom grossen Gemeinderat von Worb genehmigt werden. Der Baustart ist dafür im 2028 geplant. Der bernische Grossrat will das kantonale Polizeigesetz verschärfen. Er lässt prüfen, ob ein Teil der Polizeikosten bei Demonstrationen in Zukunft zwingend an die Demo-Organisatoren und an gewalttätige Teilnehmende sollen überwälzt werden. Der Rat hat heute einen entsprechenden Vorstoss mit 94 zu 57 Stimmen angenommen. Konkret richtet sich der Vorstoss an die Stadt Bern. Der Kanton kann die Kosten schon jetzt an die Demo-Organisatoren überwälzen. Die Stadt Bern macht das aber wegen ihrem eigenen Reglement nicht. Es brauche darum eine gerechte Lösung, für das nicht die Allgemeinheit für teure Einsätze müssen zahlen, hat die Mehrheit im Grossen Rat gefunden. Der Regierungsrat will das Anliegen jetzt prüfen. Das Mokka-Thun und der Oberaargauer Musiker Tommy Chanson bekommen einen nationalen Musikpreis. Das Bundesamt für Kultur ehrt das Thuner Kulturlokal Mokka für 40 Jahre, Zitat, kompromisslose Musik. Oder Hottwiler Schlagzeuger Tommy Chanson gehört zu den Gewinnern vom Schweizer Musikpreis 2026. Er wird damit für seine musikalische Qualität und seinen künstlerischen Mut ausgezeichnet. Der Hauptpreis Grand Prix Musik über 100'000 Franken überkommt in diesem Jahr die Jodlerin Nadia Rees aus Einsiedlen. Die Schweiz soll ihre Grenzen nicht nur während Grossanlässe wie Olympische Spiele stärker kontrollieren, sondern gäng. Das verlangt nach dem Nationalrat oder Ständerat. Gerade 2 Vorstösse verlangen, dass der Bund Grenzkontrollen verschärft. Das wegen illegalen Grenzübertritten oder Kriminalität. Es brauche darum mehr mobile Grenzschutzpatrouillen. Auch Länder wie Deutschland kontrollieren ihre Grenzen schon strenger, haben die Befürworter heute erklärt.
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1: Wir haben jetzt noch trockenes Wetter. Das kehrt aber dann heute Nami. Im Verlauf vom späteren Nami und am Abend kommt es dann heftig schütten. Und heute Nami da haben wir um die 16, 17 Grad. Und am Abend gibt es dann um die 10 Grad. Morgen und am Vormittag kannst du hier da noch ein paar Wölkchen haben im Himmel, die könnten ausschütten. Am Nami lockern die dann aber auf und es wird dann freundlich und trocken. Die Sonne die zeigt sich dann ab und zu morgen an diesem Freitag um die 16, 17 Grad haben wir den Morgen Nami. Ob der Regen, das Thema ist am Wochenende, das ist der Fall. Samstagmorgen, aber nach am Nachmittag lockern die Wolken auf und es wird freundlicher. Dann haben wir um die 20 Grad.
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1: Es staut und stockt nie im Neo-Eisland. Ihr seid störungsfrei unterwegs. Es tut so, wie es sollte. Fahren gut und habt euch Sorge. Einen lieben Gruß ins Auto.
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1: Barbara Grimm aus der Redaktion und ich, der Manuel Bartlome. Wir haben euch begleitet durch den Donnerstagmittag. Jetzt haben wir 5 Minuten nach der einen. Das heisst, hier bei Neo 1 gibt es jetzt eine Stunde lang Musik am Bitz. Und um 2 sind dann auch Lara Kipf und der Janik Lanz hier im Studio. Sie begleiten euch durch den ganzen Nachmittag Richtung Feierabend. Ich bin der Manuel Bartlome, wünsche einen gebigen Nachmittag. Ciao zusammen.

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1: Grüß euch miteinander, es ist 2. Ihr kommt top informiert durch den Donnerstagnachmittag. Danke, Janik Lanz.
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3: Das Küchlihaus ist seit 2 Monaten am Speichern. Die Verantwortlichen sind zufrieden und wollen jetzt auf die Leute los. Der FC Thun hat den Lustrinelli-Ersatz gefunden. Und der Donnerstagnachmittag bleibt grau und wird nass. Dazu begleitet uns die Temperatur um die 18 Grad. Seit rund 2 Monaten ist das Regionalmuseum Küchlihaus zu Langnau am Speichern. Bei diesem Projekt ist der Plan, zusammen mit der Bevölkerung Wissen aus dem Emmental zu sammeln und dann zu zeigen und zu brauchen. Das unter anderem auch mit der digitalen Plattform, dem sogenannten E-Speicher. Neo1 hat auch schon berichtet. Laut dem Küchlihaus ist das Projekt gut losgegangen. Die Projektleiterin Livia Künzi erklärt.
4: Wir haben Anfang April mit dem E-Speicher und der Ausstellung im Küchlihaus können in die erste Phase starten und sind jetzt wirklich mit unseren Co-Forschenden am Wissensbeitrag zu lokalem Wissen hier im Emmental am Sammeln und haben jetzt schon über 50 Beiträge hineinbekommen. Es ist also eigentlich wirklich eine mega gute Bilanz und sind sehr zufrieden.
3: Nach diesem guten Start geht es jetzt weiter mit der nächsten Phase. Die Gruppe der Co-Forschenden ist im Emmental unterwegs und sammelt zusammen mit der Bevölkerung Geschichten, Dialekte und Wissen aus dem Alltag. Unter anderem auch bei Anlässen wie zum Beispiel der Oberemmentalischen Gewerbe- und Landwirtschaftsausstellung «Oga zu Langnau». Die Co-Forschenden vom Projekt Speichern vom Küchlihaus sind eine zusammengewürfelte Gruppe von Leuten aus der Region. Ende September entscheidet die Stimmvolk vom Kanton Bern über die Berner Bildungsinitiative. Hinter dieser stecken der Berufsverband Bildung Bern und weitere Organisationen. Sie wollen damit eine gute Bildungsqualität in der Verfassung verankern. Laut ihnen brauche ich das, weil auf Gesetzesebene die Bildung ein Spielball von politischen Machtverhältnissen und den jeweiligen Finanzen sei. Von der Gegenseite heisst es, dass die Verfassung nicht dafür da ist, politische Steuerungselemente für gewisse Berufsgruppen festzumachen. Der Bernische Grossrat hat die Initiative im März abgelehnt. Jetzt ist das Volk dran. Es entscheidet am 27. September, das heisst heute in der Mitteilung von der Staatskanzlei vom Kanton Bern. Zum Start vor Sommersaison ist die Arbeitslosigkeit im Kanton Bern zwar leicht zurückgegangen, die Arbeitslosenquote hat das aber nicht verändert. Die ist auch weiterhin bei 2,2% geblieben. Ende Mai waren im Kanton Bern knapp 12.180 Leute arbeitslos gewesen. Das sind fast 270 weniger gewesen als noch im Vormonat April. Schweizweit ist die Arbeitslosenquote im Mai höher bei 3% gelegen. Alles in allem knapp 140.300 Leute sind Ende Mai in der Schweiz als arbeitslos registriert gewesen. Das sind gut 2.600 weniger als noch im Monat vorher, heisst vom Staatssekretariat für Wirtschaft SECO. Aarau wird 2030 die Kulturhauptstadt von der Schweiz. Das hat der gleichnamige Verein heute zu Bern bekannt gegeben. Der Verein vergibt der Titel Kulturhauptstadt alle 3 Jahre nach dem Vorbild von der europäischen Kulturhauptstädte. In der Schweiz organisiert die kulturelle Grossanlässe und soll so über die eigene Region ausstrahlen. Die erste Schweizer Kulturhauptstadt ist nächstes Jahr La Chaux-de-Fonds. Im Rennen um die von 2030 sind nebst Aarau auch noch Thun, Bellinzona und Lugano. Und noch Sportschutte, der FC Thun hat seinen Trainerposten wieder besetzt. Nach dem Wechsel von Mauro Lustrinelli auf Deutschland zu Union Berlin übernimmt der Gianluca Privitelli bei den Thuner. Der 48-Jährige hat einen 3-Jahres-Vertrag unterschrieben, heisst es heute in der Clubmitteilung. Für Privitelli ist es eine Rückkehr auf Thun. Zwischen 2018 und 2021 ist er im Nachwuchs von den Thuner tätig gewesen. In den letzten 2 Jahren war er Trainer von der Schweizer U20-Nazi gewesen.
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1: Im Verlauf heute Nachmittag kommt es regnen, zum Teil recht stark, das bei Höchstwert um die 16 Grad. Auch zum Start die Freitag, morgen kann es hier und da noch etwas Regen geben, dann trocknet es ab, die Woche locker auf, hier und da scheint die Sonne, vor allem am Nachmittag, das bei ebenfalls wieder so 16 Grad. Auch das Wochenende bleibt voraussichtlich trocken, die Temperaturen gehen dann ein bisschen ab.
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1: tipptopp in Sachen auf der Straße im Neo-Eisland. Wir haben keine Meldungen, habt Sorge.
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1: Für die, die heute Nami weiterhin voll an die Decke müssen, haben wir viel Schwung parat. Einerseits von der multinationalen Gruppe Cat's Eye, andererseits aber auch von der Schweizer Band Hecht. Da gibt es einen zum Mitgrölen.
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1: Und handkrum gibt es ja die, die dem Donji Nami frei haben oder schon Feierabend aus vielleicht lieber ein bisschen gemütlicher nehmen. Und die werden musikalisch passend begleitet.
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1: 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Ja, so richtig, richtig gemütlich wird es unter anderem mit der Bad Metal. All die Songs und noch viel mehr gibt es in dieser Stunde. Wir hören uns dann drei wieder. Ich bin Lara Kipf. Bis später.

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2: Es ist 3. Wir kommen top informiert durch den Donnerstagnachmittag. Danke, Janik Lanz.
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4: Das Küchlihaus ist seit 2 Monaten am Speichern. Die Verantwortlichen sind zufrieden und wollen jetzt auf die Leute los. Der FC Thun hat den Lustrinelli-Ersatz gefunden und der Donnerstagnachmittag bleibt grau und wird nass. Dazu begleitet uns die Temperatur um die 18 Grad. Seit rund 2 Monaten ist das Regionalmuseum Küchlihaus zu Langnau am Speichern. Bei diesem Projekt ist der Plan, zusammen mit der Bevölkerung Wissen aus dem Emmental zu sammeln und dann zu zeigen und zu brauchen. Das unter anderem auch mit der digitalen Plattform, dem sogenannten E-Speicher. Neo1 hat auch schon berichtet. Laut dem Küchlihaus ist das Projekt gut losgegangen. Die Projektleiterin Livia Künzi erklärt.
5: Wir haben Anfang April mit dem E-Speicher und der Ausstellung im Küchlihaus können in die erste Phase starten und sind jetzt wirklich mit unseren Co-Forschenden am Wissensbeitrag zu lokalem Wissen hier im Emmental am Sammeln und haben jetzt schon über 50 Beiträge hineinbekommen. Es ist also eigentlich wirklich eine mega gute Bilanz. Wir sind sehr zufrieden.
4: Nach diesem guten Start geht es jetzt weiter mit der nächsten Phase. Die Gruppe der Co-Forschenden ist im Emmental unterwegs und sammelt zusammen mit der Bevölkerung Geschichten, Dialekte und Wissen aus dem Alltag. Unter anderem auch bei Anlässen wie zum Beispiel der Oberemmentalischen Gewerbe- und Landwirtschaftsausstellung «Oga zu Langnau». Die Co-Forschenden vom Projekt Speichern vom Küchlihaus sind eine zusammengewürfelte Gruppe von Leuten aus der Region. Ende September entscheidet die Stimmvolke vom Kanton Bern über die Berner Bildungsinitiative. Hinter dieser stecken der Berufsverband Bildung Bern und weitere Organisationen. Sie wollen damit eine gute Bildungsqualität in der Verfassung verankern. Laut ihnen brauche ich das, weil auf Gesetzesebene die Bildung ein Spielball von politischen Machtverhältnissen und den jeweiligen Finanzen sei. Von der Gegenseite heisst es, dass die Verfassung nicht dafür da ist, politische Steuerungselemente für gewisse Berufsgruppen festzumachen. Der Bernische Grossrat hat die Initiative im März abgelehnt. Jetzt ist das Volk dran. Es entscheidet am 27. September. Das heisst heute in der Mitteilung von der Staatskanzlei vom Kanton Bern. Zum Start vor Sommersaison ist die Arbeitslosigkeit im Kanton Bern zwar leicht zurückgegangen, die Arbeitslosenquote hat das aber nicht verändert. Die ist auch weiterhin bei 2,2% geblieben. Ende Mai waren im Kanton Bern knapp 12.180 Leute arbeitslos gewesen. Das sind fast 270 weniger gewesen als noch im Vormonat April. Schweizweit ist die Arbeitslosenquote im Mai höher bei 3% gelegen. Alles in allem knapp 140.300 Leute sind Ende Mai in der Schweiz als arbeitslos registriert gewesen. Das sind gut 2.600 weniger als noch im Monat vorher, heisst vom Staatssekretariat für Wirtschaft SECO. Aarau wird 2030 die Kulturhauptstadt der Schweiz. Das hat der gleichnamige Verein heute in Bern bekannt gegeben. Der Verein vergibt den Titel Kulturhauptstadt alle 3 Jahre nach dem Vorbild der europäischen Kulturhauptstädte. In der Schweiz organisiert die kulturelle Grossanlässe und soll so über die eigene Region ausstrahlen. Die erste Schweizer Kulturhaupstadt ist nächstes Jahr La Chaux-de-Fonds. Im Rennen um die von 2030 waren nebst Aarau auch noch Thun, Bellinzona und Lugano gewesen. Und der Sportschutter der FC Thun hat seinen Trainerposten wieder besetzt. Nach dem Wechsel von Mauro Lustrinelli auf Deutschland zu Union Berlin übernimmt der Gianluca Privitelli bei den Thuner. Der 48-Jährige hat einen 3-Jahres-Vertrag unterschrieben, heisst heute in der Clubmitteilung. Für Privitelli ist es eine Rückkehr auf Thun. Zwischen 2018 und 2021 war er im Nachwuchs der Thuner tätig. In den letzten 2 Jahren war er Trainer der Schweizer U20-Nazi.
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2: Heute Nachmittag ist es grau und es kommt regnen. Zum Teil ist der Regen sehr intensiv. Das Nass zieht sich dann bis in die Nacht rein. Dazu windet es zum Teil recht stark. Das bei Höchstwert um die 17 Grad heute Nachmittag. Und morgen Freitag ist es zuerst mal noch recht bewölkt und es wird hier und da noch nass. Dann wird es aber zunehmend freundlicher. Ab und zu scheint am Nachmittag sogar die Sonne. Es ist dann auch wieder so um die 17 Grad. Dann aufs Wochenende wird es ein bisschen wärmer. Samstag oder Sonntag kommen dann trocken daher und auch dann scheint immer mal wieder die Sonne.
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2: Grüß ins Auto, wir haben keine Meldungen.
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2: 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Es war ein Stich ins Herz von allen Fans, wo die deutsche Band Die Toten Hosen hat bekannt gegeben, dass sie ihr letztes offizielles Album rausbringt. Und jetzt ist es eben soweit. Letzte Freitag ist das neue und gleichzeitig letzte Album mit dem Titel «Trink alles, wir müssen gehen» rausgekommen. Ein kleiner Trost als Abschiedsgeschenk gibt es dafür noch gerade ein Doku über die Band obendrauf. Wie es dazu ist gekommen, dass die deutsche Band einen Blick hinter die Kulissen gewährt, das erzählt uns der Frontmann Campino etwa am 4. ab im Album vor Woche. Mit einem unterwegs durch den Donnerstag mit Lara Kipf. Hallo zusammen.

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1: Das ist Musik aus Basel vom Cian Wasteland hier bei Neo 1 an diesem Donnerstagnachmittag. Beim Chocolatier schauen, wie der Schocke gemacht wird, wo man gerade zum Zwier ist, raus. Einen Einblick bekommen, wie ein Film gedreht wird, der später im Fernsehen läuft. Oder zuschauen, wie eine Band eigentlich genau ein Album produziert. Wir schauen alle hier und da gerne mal hinter die Kulissen. Es ist halt einfach auch spannend. Und dieser Blick hinter die Kulissen ermöglicht uns jetzt auch die deutsche Band Die Toten Hosen, anlässlich von ihrem neuesten und gleichzeitig auch gerade letzten Album, der Jürgen Lehmann.
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3: Ja, es ist eine Band, die uns seit Jahrzehnten begleitet. Die Toten Hosen sind so eine richtig feste Grösse.

0: Sie haben gewaltige Hits gemacht über all die Jahre, die fast gross und klein kann mitsingen kann. Und jetzt soll es aber gewesen sein. Die Herren und der Sänger Gambino geben mit dem 18. Studioalbum «Trink aus, wir müssen gehen» ihr letztes Werk raus. Und das ist ein gewaltiges Werk. Es gibt nämlich auch ein Bonusalbum, das heisst «Alles muss raus». Und auf dem hat Hose mit ganz vielen anderen Künstlerinnen und Künstlern 25 Songs aufgenommen, zum Beispiel mit den «Element of Crime».
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0: Es ist das Ende einer Ära, die mit einem fulminanten musikalischen Fest zelebriert wird. Und das auf Leinwand. Der Filmemacher, der Erich Frieder, hat nämlich bei ihnen angeklopft.
2: Dass er gerne einmal die Produktion eines Albums ganz intensiv mitverfolgen wolle. Und da haben wir gesagt, schön, dass du anrufst. Ist jetzt auch die letzte Gelegenheit, weil das könnte unser finales Ding werden. Und von diesem Moment an sind wir dann eine ganze Weile gemeinsam unterwegs gewesen. Wir wurden immer wieder besucht und er hat das versucht einzufangen, was sich in den letzten 2 Jahren bei uns so abgespielt hat, im Studio und im Proberaum.
0: So der Gambino zum Film, wo ist entstanden, auch wenn sie dann natürlich viel aus der Hand gegeben, wenn man so etwas zulässt.
2: Ich bin sicherlich nicht mit allem einverstanden, was da gezeigt wird, aber ich akzeptiere, dass das die Perspektive des Regisseurs ist und dass das auch nie um eine Hofberichterstattung gehen sollte.
0: 16 neue Songs sind drauf auf dem letzten Studioalbum. Einer davon ist Düsseldorf.
2: Düsseldorf ist sicher auf diesem Album, weil es unsere letzte Scheibe ist und eine aufrichtige Liebeserklärung an unsere Stadt haben wir in dem Sinne ja nie verfasst. Und das war dann so ein typischer Jetzt-oder-nie-Moment. Wenn wir es diesmal nicht machen würden, würde gar keine Hymne von uns auf Düsseldorf rauskommen. Und deshalb haben wir die Gelegenheit beim Schopf gepackt.
0: Es gibt also viel zu entdecken vor Düsseldorfer Band. Wir haben es gehört, zum ersten Mal auch einen Song zu ihrer Stadt. Und den hören wir jetzt.

0: Musik aus 1967 von Smokey Robinson and the Miracles, Tears of a Clown, hier bei Now Ace.
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0: Halb vier Uhr an diesem Donnerstagnachmittag heisst, das Wochenende, das kommt mal wieder in grossen Schritten näher. Nur noch ein Werkzeugsteignis im Weg und wir sorgen dafür, dass der möglichst schnell vorbeigeht, Lisa Graber.
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3: Morgen Morgen, halb sechs, da stehen der Jürgen Lehmen und der Janik Lanz für euch parat im Neo 1 Studio. Und sie haben dann einiges zu erzählen. Stellt euch zum Beispiel vor, ihr würdet eure Büroumgebung für eine Woche gegen Stauarbeit und Bergpanorama tauschen. Es gibt keine Sendung, keine E-Mails mehr, dafür frische Bergluft, Kühe im Stau und ganz viel Arbeit. Die Caritas Schweiz sucht dort 600 Freiwillige, die für eine Woche oder mehr anpacken und Bergbauernfamilien unterstützen wollen.
4: Es muss nicht zwingend landwirtschaftliche Vorkenntnisse herum sein. Die Freiwilligen werden dort eingesetzt, wo sie gebraucht werden. Das heisst, es könnte sich wirklich jeder melden, der Interesse hat, sich ein bisschen aktiv einzusetzen und motiviert ist.
3: Was man dann genau als freiwillige Person auf einem Bauernbetrieb macht, wie man die dortige Familie unterstützen kann, das erzählt uns gerade eine Bauernfamilie selber aus dem Bumbach im Schangnau. Dann haben wir dann auch noch den letzten Teil von einer Geschichte, die wir nach seit dem Montag erzählen, die von der Antonia Beutler.
5: Und dann hat es wie so Momente gegeben, am Abend, als ich im Bett bin gelegen, dass meine Eltern grennend gesagt haben, hey, ich bin doch ein Mädchen, ich möchte ein Mädchen sein und ich bin doch kein Bub.
3: Sie ist 26, wohnt in Langnau und sie spricht ganz offen über ihr Leben als Transfrau.
5: Und ja, ich werde immer trans sein, das ist ein Teil von mir. Aber ich weiss auch, dass es wie nicht das ist, was mich ausmacht. Im Endeffekt bin ich jetzt eine Frau und Antonia und bin mega happy damit.
3: Und dann haben wir auch noch Cyril Kolb, 23, aus Mossendorf, der bald in der spanischen Liga Volleyball spielt.
6: Es ist echt schön, dass ich jetzt sogar noch in Sangsland kann, dort meinen Traum kann verwirklichen kann, weil ich immer lange ins Ausland wollte. Darum bin ich echt glücklich, wie es jetzt ist und bereue nichts.
3: Was das jetzt ganz genau mit seiner Zeit als Fußballer bei IBE zu tun hat, das erzählt er Janik Lanz morgen Morgen in der Sportstory. Dann vergessen wir natürlich überhaupt nicht, dass wir morgen Morgen wieder mit euch spielen. Nach der halben 8 News gibt es in unserem Morgenspiel Kennst 350 Franken zu gewinnen für die Naturdrogerie Langnau.
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3: Ja, gute Musik haben wir dann auch noch auf dem Schirm. Sie kommt dann morgen Morgen vor allem von der Tu Athena, Popmusikerin aus Luzern. Ihr neues Album ist dann morgen draussen und der Jürgen Lehmen, der tut dann ganz genau herhören. Ob sie ihre Magie verloren hat? Wir sagen nein und sagen dann auch bis morgen Morgen. Freitag, 5:30 Uhr wird bei uns eingeschaltet.

0: Das ist die Bündnerin Chichi Malua mit Musik, die sie in diesem Jahr neu herausgegeben hat. Hi, hier bin ich heiß. Ich weiss nicht, was ihr für ein Verhältnis habt zu euren Nachbarn, aber das ist ja definitiv nicht immer gleich gut. Teil gehen ihren Nachbarn bewusst aus Weg, weil sie keinen Bock auf ein klassisches Smalltalk über das Wetter haben. Andere hingegen die machen extra mit ihren Nachbarn ab, für zusammen mal einen Kaffee zu trinken. Im Sonnhalden-Quartier Zworb ist genau das miteinander das Ziel. Nebst unterschiedlichsten Wohnformen soll es bei der Überbauung Platz geben für Gemeinschaftsräume und auch einen grossen Garten für alle. Bis am 18. Mai ist eine entsprechende Überbauungsordnung auf der Gemeinde aufgelegt.
1: Und jetzt ist es durch. Wir freuen uns sehr.
0: Erzählt der Christoph Jacobi, Präsident von der Wohnbaugenossenschaft Sonnhalden, im Interview mit Neues. Bis es soweit war, sind aber ein paar Jahre vergangen. Die Wohnbaugenossenschaft war in dieser Zeit sehr aktiv.
1: Wir haben mehrere Workshops gemacht zu den Themen, wie wir hier wohnen auf dem Areal, aber auch wie wir im Verhältnis oder im Zusammenspiel mit der Gemeinde Worb wohnen. Ja, wie wir die Wohnungen uns vorstellen könnten, wie wir Materialisierung uns wünschen.
0: Die Workshops haben sie schon im Jahr 2023 gemacht. Dann zumal sei eine riesen Euphorie herum. Dann sind aber Haufen Zusatzschlaufen gekommen, ergänzt der Christoph Jacobi. Und das sei herausfordernd gewesen.
1: Das Aushalten von diesen langen Wartefristen, wo halt durch die Gremien, wenn dieses Projekt durch die Gremien durch muss, das ist so klein. Das sind eigentlich die Schwierigkeiten.
0: Das Warten hat sich aber gelohnt. Jetzt ist das Projekt Überbauung so ein halber Worb durch. Mit den Herausforderungen ist es wegen dem aber noch nicht gewesen. Eine Herausforderung, die auf die Wohnbaugenossenschaft so ein halber wartet, ist die Finanzierung. Kostenpunkt rund 12 bis 13 Millionen Franken.
1: Wir brauchen natürlich auch Banken, die das finanziert. Also die Finanzierung ist sicher etwas, wo wir uns noch zur Decke strecken und auch wo viel Arbeit noch ansteht.
0: Aber für das hat die Wohnbaugenossenschaft einfach noch etwas Zeit. Losgehen mit den Baubüzen soll es in der zweiten Hälfte 2028. Bis dahin werden es sicher auch noch Haufen Diskussionen geben, so der Präsident Christoph Jacobi. Weil sie wollen die Überbauung so halten, gemeinsam mit den Leuten, die dort möchten wohnen, angehen. Und dabei sicher nicht immer gleicher Meinung sein. Es warten also auch in Zukunft noch ein paar Herausforderungen auf die Verantwortlichen. Fakt ist aber, die Überbauung so halten zu Wort mit Haufen Wohnungen, Gemeinschaft, Räumen und grossem Garten wird Tatsache.

0: Das ist gute Launenmusik aus Bern von Low Ludwig. All die Bücher, die uns hier bei L1 durch den Donnerstagnachmittag begleitet. Manchmal tut es gut, einfach mal so einen Tapetenwechsel, oder? Zum Beispiel statt den ganzen Tag in den Computer reinstarren und auf der Tastatur rumhauen, ein paar Kuhvödel schauen und draussen auf dem Feld ein bisschen wirken. Warum nicht mal eine Woche lang auf die Alp helfen? Das geht. Wenn ihr wollt, könnt ihr euch jetzt gerade melden beim Programm von der Caritas Schweiz. Die Caritas sucht noch etwa 600 Freiwillige, die diesen Sommer auf einem Bergbauernbetrieb mithelfen können. Das heisst in einer Medienmitteilung von Caritas Schweiz. Es braucht noch Leute, die helfen beim Heuen, Misten, Zäune flicken, Garten und so weiter.
1: Bei uns können sich freiwillige Personen melden, die Interesse haben, einfach mal aus ihrem Alltag auszubrechen. Wir suchen von 18 bis 70 Leute, die sich gerne möchten, aktiv in der Natur einsetzen möchten.
0: Das erzählt Kira Renidiar. Sie ist beim Programm Caritas Bergeinsatz zuständig für das Marketing. Es sei aber nicht einfach ein Ferienprogramm für Leute, die einen Kontrast zum Büroalltag suchen. Das Freiwilligenprogramm sei für die Bergbauernbetriebe eine wichtige Unterstützung. Gerade durch den Sommer gäbe es viel zu tun für die Bauernfamilie.
1: Und wenn dort jemand wegfällt, sei es zum Beispiel wegen einer Schwangerschaft oder wegen einem Unfall, dann kommen die sehr schnell einen Anschlag und brauchen darum Unterstützung.
0: In solchen Situationen können sich die Betriebe bei der Caritas melden und kommen so zu helfenden Hängen. Das ist auch bei der Familie Bieri aus dem Schangnau so gegangen. Sie bewirtschaftet einen Betrieb in Bumbach und dazu auch noch einen Pachtbetrieb, eine Alp in der Nähe. Weil Relian Bieri ihrem Mann gesundheitliche Probleme hat, haben sie sich bei der Caritas gemeldet. So haben sie jetzt die letzten paar Jahre gäng Freiwillige auf dem Hof gehabt.
2: Für uns ist das eigentlich sehr wichtig, weil wir haben noch Mitarbeiter, da gibt es dann auch bei den Ferien noch. Das, ja, sind wir sehr froh, wenn wir auch noch jemanden haben, der uns noch ein bisschen unterstützen kann.
0: So haben sie jeden Sommer 4 bis 6 Freiwillige für jeweils 1 bis 2 Wochen auf dem Betrieb gehabt. Was für die Freiwilligen eine aufregende Abwechslung ist, kann für die Bauernfamilie einen grossen Unterschied machen.
2: Alles, was die Freiwilligen machen, das ist uns Arbeit abgenommen. Wir sind jetzt dort angemeldet und die, die sich bei uns melden. Freuen wir uns sehr darüber, wenn sie da sind.
0: Sie haben dank dem Caritas-Programm auch schon sehr schöne Kontakte knüpfen mit Leuten, die nächstes Jahr darauf wieder helfen können, erzählt Delian Bieri vom Schangnau. Tönt doch nach einer schönen Win-Win-Situation. Bauernfamilien bekommen Unterstützung, die sie sehr fest brauchen können. Und Freiwillige erleben eine Woche lang ja, mal ein bisschen mehr als nur das. Und zwar Misten, Höhen und Zäune flicken auf der Alp. Das nenne ich mal einen Tapetenwechsel.

0: Musik von den Everly Brothers hier bei LA an diesem Donnerstagnachmittag. Es ist 4 Uhr.
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2: Den Nachmittag mit dem Janik Lanz. Im Vorstand vor Bausporthalle Oberemmental Boet zu Zollbrück fehlen Leute. Zopplingen ist ein barrierefreier Gemeinderaum-Thema und der Donnerstagnachmi ist grau nass. Dazu kühlt es jetzt auch mehr ab. Im Vorstand von der Bausporthalle Oberemmental, kurz Boet zu Zollbrück, fehlen Leute. Die Hälfte der 6 Plätze sind im Moment nicht besetzt. Das berichtet heute die Wochenzeitung. 3 Vorstandsmitglieder haben den Rücktritt gegeben und da haben sie noch niemand gefunden. Das heisst, von OKM, wo nach dem Abgang von Skorpion Emmittal auf Summiswald Verantwortung für die Boe jetzt selber hat. Noch offen sind die Ressort Finanzen, Vermietung und das Sekretariat. Weiter ist der Plan, die Halle energetisch zu sanieren. Dazu brauche ich so Büze im Dach. Nebst dem wollen die Boe-Verantwortlichen schauen, wie die ungebrauchten Räume im Untergeschoss können zugänglich gemacht werden, heisst es im Bericht. Mit dem Ziel, die zu vermieten und so die finanzielle Basis zu verbessern. Nicht mehr Thema ist dafür die Aufstockung der Halle. Seit das Korps weg war, haben sie genug Trainingszeiten, das auch wenn der UHC Bovio neu fix in die Boe zügelt. Der Gemeinderat von Opligen will prüfen, ob er beim ehemaligen Feuerwehrmagazin in Zukunft einen Gemeindesaal für die Bevölkerung zweckmachen kann. Bei der Gemeindeversammlung letzte Woche hat die Stimmbevölkerung entschieden, dass der Gemeinderat die Idee weiterverfolgen soll. Das berichtet die Internetplattform Bern Ost. Die Gemeinde hat im Moment keinen Rollstuhl- und behindertengerechten Saal. Das soll ja so ändern. Eine Grobkostenschätzung geht von rund 250'000 Franken aus. Je nach Ausbaustandard könnte es aber auch weniger sein. Bevor die Gemeinde definitiv plant, will der Gemeinderat noch eine Bevölkerungsumfrage dazu machen. Bei der Gemeindeversammlung zu Opligen hat die Stimmvolk nebst dem auch noch die Jahresrechnung 2025 genehmigt. Die hat mit einem Plus von gut 160'000 Franken abgeschlossen. Zu La Ferrière im Berner Jura sind gestern Abend ein Auto und ein Lieferwagen frontal zusammengefahren. Dabei haben sich 4 Leute verletzt, das heisst heute in der Mitteilung von der Kantonspolizei Bern. Laut ersten Ermittlungen ist das Auto, wo 3 Leute drinnen sind, gehockt, auf die Gegenfahrbahn gekommen. Dort ist es dann mit dem Lieferwagen zusammengeschossen. Der Rettungsdienst hat die 3 Leute, die im Auto sind, gehockt, in das Spital gebracht. Jemand davon hat die Feuerwehr müssen befreien. Der Fahrer vom Lieferwagen hat sich beim Unfall leicht verletzt. Die betroffene Strasse war wegen der Rettungsaufraumbüze für rund 3 Stunden gesperrt. Der Zürcher Ständerat Daniel Josic tritt aus der SP aus und kandidiert nächstes Jahr wieder für den Ständerat. Das hat der 61-Jährige heute bei einer Medienkonferenz bekannt gemacht. Letzte Woche haben die Delegierten von der SP Zürich entschieden, dass sie ohne Josic Wahlkampf gehen wollen. Sie haben ihm vorgeworfen, dass er in wichtigen Fragen zu viel von der Parteilinie ist abgewichen. Zum Beispiel bei Asyl- und Gleichstellungsthemen. Der Josic hockt seit 2015 im Zürcher Ständerat. Die Wahlen sind im Oktober nächstes Jahr. Wegen Donald Trump Jr., dem Sohn vom US-Präsident Donald Trump, hat es heute in Zürich ein grosses Polizeiaufgebot gegeben. Das, weil der zu Gast bei einem privaten Wirtschaftstreffen war. Beim Treffen im Zunfthaus zur Safran haben rund 70 geladene Gäste aus Wirtschaft und Politik zusammen diskutiert. Organisiert hat der Anlass die Netzwerkplattform Davos Lodge.
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0: Der Donnerstagnachmi und der Abend kommen nasse daher. Dazu sinkt das Thermometer von im Moment 15 Grad auf etwa 10 Grad. Dazu luftet es zum Teil auch recht stark. Am Freitag kann es hier und da noch ein bisschen Regen geben am Morgen, aber es sollte im Verlauf vom Vormittag abtrocknen. Am Nachmittag tut es ein bisschen auf, ab und zu drückt die Sonne durch. Das bei Höchstwert um die 17 Grad. Dann das Wochenende ebenfalls trocken mit ein paar Sonnenstrahlen. Es wird wieder ein bisschen wärmer.
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0: Bis zu 10 Minuten verliert ihr auf der A1 Bahn Richtung Zürich zwischen Wankdorf und Schönbühl stocken zweck Verkehrsüberlastung. Und dann gehen wir noch ein bisschen weiter raus auf dieser Autobahn. Da braucht es ebenfalls Geduld, wenn ihr zwischen Lauterbach und Herking unterwegs seid. Dort stauen es. Gute Fahrt.
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0: Im Studio der Janik Lanz und Lara Kipf. Wir legen heute Karten offen auf den Tisch. Der Name, wie hoch ist deine Bildschirmzeit so im Durchschnitt etwa pro Tag?
2: Ja, zu hoch. Also, ich kann jetzt tatsächlich nicht eine konkrete Zahl sagen, aber ich weiss, sie ist definitiv zu hoch. Ich tue es gerne schön reden und sage, ich brauche es für das Arbeiten halt auch viel, was ja auch so ist.
0: Stimmt.
2: Aber ich brauche es halt eben privat auch zu viel.
0: Heisst auch für Social Media.
2: Ja.
0: Sicher auch ein bisschen zu viel, oder?
2: Ja, das scroll ich auch ein bisschen zu viel.
0: Ja, man verwirrt sich einfach immer wieder, wenn man heute ein bisschen langweilig ist. Man muss irgendwo warten, man chillt auf dem Sofa, zack, kurz auf Insta oder Videos durch.
2: Genau.
0: Blättern. Schauen, was auch immer. Auf jeden Fall geht es genau um das die Woche, um das Dopamin, das wir eben beim Scrollen auf den sozialen Medien ausschütten. Ja, was wir da dagegen können machen, das klären wir mit der Expertin gerade nach drei Songs, unter anderem von Taylor Swift und Post Malone. Ciao zusammen.
2: Hallo zusammen.

0: 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Einer der ersten Hits vom Weltstar Ed Sheeran, der seine Karriere hat ins Rollen gebracht. Lego House hier bei L1 wünscht euch ganz gebigen Donnerstagnachmittag. Es ist Fluch und Segen gleichzeitig. Das Antriebshormon Dopamin. Es gibt gutes Dopamin, wenn man so möchte, wo wir ausschütten bei Sachen, die uns ein gutes Gefühl geben. Mit dem Büsikuscheln zum Beispiel, Spörteln oder auch Zeit mit unserem Lieblingsmensch verbringen. Es gibt aber auch weniger gutes Dopamin, wo wir ausschütten, wenn wir uns zum Beispiel Videos auf den sozialen Medien reinziehen oder im Internet irgendwelche Sachen shoppen. Das ist vor allem in der heutigen digitalen Zeit ein Problem und kann zu einer Sucht führen, die nicht mehr gesund ist. Es ist darum wichtig, dass wir unseren Dopaminhaushalt bewusst regulieren.
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0: Wie finden wir aus der negativen Dopaminfalle raus? Also wie können wir uns zum Beispiel davon schützen, gäng wie mehr Sachen zu kaufen oder stundenlang auf den sozialen Medien Videos zu konsumieren? Unter anderem diese Fragen habe ich an Neurowissenschaftlerin Barbara Studer gestellt.
2: Also etwas vom Einfachsten, was ich schützen kann, ist, dass du kurz siehst, pausierst und die Frage stellst, brauche ich es oder nicht? Tut es mir gut oder nicht? Was brauche ich wirklich?
0: Pausieren kann zum Beispiel sein, dass man den Fokus für einen Moment auf etwas anderes legt. Oder aber...
2: Man kann das Zeichen haben auf dem Nattel, das irgendwie einem dazu bringt, kurz zu stoppen, bevor man es einfach in die Hand nimmt und konsumiert. Das kann sehr viel ausmachen. Beim Kauf auch, oder? Wie kurz, okay, probiere ich jetzt das Bedürfnis zu befriedigen oder nicht? Also es ist wie so eine gewisse Achtsamkeit, oder ja, eine digitale Achtsamkeit oder allgemein Verhaltensachtsamkeit, die man kann üben kann.
0: Für das brauche ich aber eine Bereitschaft, über das eigene Verhalten nachzudenken, so die Barbara Studer. Wer aus der Dopaminfalle rauskommen will, muss vor allem drei Sachen beachten.
2: Das erste ist das vor der Nutzung. Also was machst du vor der Nutzung? Da ist meine Empfehlung, eben pausieren oder einfach dreimal kurz schnaufen. Also einfach dreimal schnaufen, was will ich, was tut mir gut. Und nur durch da bist du mehr bei deinen Bedürfnissen und überlegst nachher ganz bewusst, was mache ich jetzt. Also du musst bewusster entscheiden.
0: Das Zweite ist, wie viel Zeit will ich damit verbringen?
2: Ich tue mir einmal den Wecker stellen, zum Beispiel. Wenn ich auf Social Media gehe, also mir ist es vor allem LinkedIn, den ich gerne nutze, dann stelle ich mir den Wecker auf 10 Minuten. Man kann so, es gibt ja die App-Blocker, wenn man es noch ein bisschen härter machen will. Und dann stellt sich 10 Minuten ab. Ist blockiert. Aber du musst dir das vorher überlegen, weil wenn du drinnen bist, dann bist du von dem Dopamin überschwemmt und dann logisch willst du mehr und mehr. Und dann sicher nicht, sagt das Hirn nach 10 Minuten, du, es reicht jetzt. Das Belohnungssystem, das ist voll im Drive und sagt, ja, weiter, weiter. Oder du musst es vorher entscheiden.
0: Und das Dritte, was die Neurowissenschaftlerin Barbara Studer bezüglich Dopamin im digitalen Alltag würde empfehlen, ist,
2: dass man wirklich gar keine Notifications am Smartphone hat. Also dass das Smartphone nicht so kann schreien, hey, da musst du schauen, News, sondern eben du immer die bist, die entscheidet und jetzt gehe ich rein. Und die drei, wenn du die drei Sachen machst, dann bleibst du Chefin über deine Zeit und über deine Nutzung von diesen Medien und lässt eigentlich nicht dem Smartphone den Lead.
0: Es gibt also einen Ausweg aus dem ewigen Online-Shopping oder dem fast unendlichen Konsum von Videos auf den sozialen Medien, aber es braucht auch Selbstdisziplin dafür.
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2: Wir haben 16:30.
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2: Eigentlich ist es ja immer schön, wenn man sagen kann, man hat deutlich weniger Geld gebraucht. Wenn eine Gemeinde erzählen kann, dass am Ende des Jahres ein Plus, eine grüne Zahl rausschaut. Und gleich im Fall von Worpinger lässt das Plus so ein bisschen fragen, Janik Lanz.
4: Ja, unter den Finanzler ist es meistens nicht nur ein gutes Zeichen, wenn die Rechnung viel besser abschließt, als budgetiert war. Dann hat man entweder einfach nicht wirklich gut budgetiert oder dann ist etwas passiert, wo man nicht damit gerechnet hat.
2: Und was ist jetzt im Fall von der Gemeinde Worb?
4: Ja, dort ist es auch ein bisschen eine Mischung aus beidem. Der Gemeinderat hat heute vor den Medien die Rechnung von Fern präsentiert und dabei klar gesagt, es sei ein gutes Resultat. Und es ist es auch, wenn man mit einem Plus abschließt. Und gleich ist es eben schon speziell, dass Worb nur die Hälfte vom Geld gebraucht hat, wo man eigentlich hätte wollen investieren. Ein Haufen Projekte hat die Gemeinde also nicht ausgeführt, ob schon das Geld wäre gesprochen gewesen. Wieso das passiert ist, hören wir ab den 5. Dann hören wir dann auch, wieso dass sich Worb so viel verschätzt hat, wenn es um die Steuereinnahmen geht.
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2: Ein Regenschirm oder eine Regenjacke ist angebracht. Es regnet mehr oder weniger die ganze Zeit. Dazu wird es ja noch etwas frischer, 15 Grad im Moment um die 10 Grad. Das Nass das zieht sich dann einfach noch durch. Bis morgen. Dann trocknet es dann wieder ab.
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2: Bis zu einer Viertelstunde verliert ihr auf der Autobahn Bern Richtung Zürich zwischen Bern, Forsthaus und Schönbühl. Dort stauet es und dann braucht es auch noch ein bisschen Geduld, wenn ihr zwischen der Verzweigung Lauterbach und Herking unterwegs seid. Und dort stauet es wegen Verkehrsüberlastung. Und dann haben wir eine Meldung von der Hauptstrasse, und zwar wenn ihr von Hünibach in Richtung Stadt Thun unterwegs seid. Dort müsst ihr eine Viertelstunde mehr einplanen. Ich wünsche euch viel Geduld und sicher Sachen unterwegs.
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2: Letztes Wochenende sind über 30 Athletinnen und Athleten vom Schulungs- und Arbeitszentrum Burgdorf, kurz SAZ, an die Special Olympics auf Zug gereist. Das Ziel dabei, das war klar.
5: Ich habe voll. Ich ging mit dem Blampo.
6: Ich habe für einen Gold gegeben, wer ist ich?
7: Das ist schon gut, ich habe den ersten Teil, den Blampo hätte.
2: Ja, das Ziel, das haben sie auch erreicht. Für das SAZ hat es am grössten Sportanlass in der Schweiz für Menschen mit einer Beeinträchtigung am Schluss gerade mehrere Plämpel gegeben. Wie viel und was die grössten Highlights von diesen Special Olympics waren, das klären wir mit dem SAZ in rund 7 Minuten. Mit nach unterwegs an dem Donnerstag, 4. Juni, Lara Kipf. Ciao zusammen.

0: All-time high, der Nico Santos hier bei Neways. Manchmal zahlen sich Fleiss und Training aus. Gutes Beispiel dafür sind die über 30 Athletinnen und Athleten vom Schulungs- und Arbeitszentrum Burgdorf, kurz SAZ, die an den Special Olympics dabei waren. Sie haben seit dem Jänner fleissig für den grössten Sportanlass der Schweiz für Menschen mit einer Beeinträchtigung zu Zug trainiert und gerade mehrfach abgeräumt. Insgesamt haben die Athletinnen und Athleten vom SAZ letztes Wochenende 55 Medaillen geholt.
1: Die Freude war riesig ab diesen Medaillen, aber ich glaube, auch wenn sie keine hätte, die Freude hat überhand gehabt. Also, es war nicht das Wichtigste, ich glaube, wo man dort war und alles hat erlebt. Ist alles drumherum gerade so wichtig gewesen. Jeder hat eine super Leistung gezeigt, sie sind ausgezeichnet worden, auch wenn sie nicht auf den ersten drei Plätzen waren.
0: Das erzählt uns Renate Leuenberger, die im SAZ arbeitet und als Betreuerin mit auf Zug ist. Die Freude, die sei ja so gross geschrieben gewesen letztes Wochenende. Ein Highlight hat das andere gejagt.
1: Es hat wie bei einer Olympiaeröffnung ist jede Mannschaft eingelaufen in die Eumhalle zu Zug. Das war ein riesen Feier mit Bundesrat, der ich reden, mit schon Ansprachen von Leuten auch mit Beeinträchtigung, mit Musik, mit dem Marc Svey. Eine riesen Party wirklich für die Athleten, die dort teilgenommen
0: haben. Sich also einmal fühlen wie ein richtiger Olympiastar. Nur etwas ist dem olympischen Zauber nicht ganz so gerecht worden, sagt Renate Leuenberger.
1: Was mir noch so ist aufgefallen vielleicht ist, wie wenig Zuschauer das eigentlich hatte, für dass das so ein riesengroßer Anlass ist. Was ich extrem schade finde, es hat Angehörige gehabt, die ich vorbeikam, aber so von dem Zug selber, auch jetzt mir beim Velofahren, habe ich gefunden, ja, für das es so in einem riesigen Quartier war. Es hat im Ziel Leute gehabt, aber das waren, glaube ich, wirklich Leute von den Rennfahrern und nicht, die sonst sich schauen konnten.
0: Trotzdem hatten sie ein riesiges Goldi gehabt. Und Erfolg. Die über 30 Athletinnen und Athleten vom SAZ Burgdorf haben insgesamt 55 Medaillen von Zug gebracht und sich so für ihr strenges Training in den letzten Monaten belohnt.

Einer zum Mitsingen hier bin auch eins von Plüsch UFO und wir bleiben gerade bei Mitsingmusik. Es ist eine Band, die definitiv nicht mehr aus der Musikwelt wegzudenken ist, schon lange nicht mehr. Sie hat die Geschichte von der Popmusik wesentlich mitprägt und gehört zu den erfolgreichsten Bands überhaupt. Nach ihrem Sieg beim Eurovision Song Contest 1974 mit dem Song Waterloo ist ABBA vor allem zu Europa und zu Australien, später ja zu Lateinamerika und zu Japan erfolgreich gewesen. Ab der zweiten Hälfte der 70er Jahre hat ABBA wegen der aufwendigen Musikproduktionen als Mitbegründer der neuen internationalen Popmusik gegolten. Yeah.

Die schwedische Band hat in ihrer Karriere schon ganz Menge Hit gelandet. Zu den bekanntesten Songs gehören Mamma Mia, Dancing Queen, Money, Money, Money oder auch Super Trooper. Ja, über ABBA gäbe es so viel zu erzählen, dass wir vermutlich morgen noch dran wären. Welthits, ABBA-Fieber, zahlreiche Auszeichnungen, Trennung und Comeback. Ja, das nur ein paar Punkte in der Geschichte der vier Bandmitglieder Björn, Benny, Agnetha und Anni Fried. ABBA ist eine riesen Erfolgsgeschichte mit so vielen Hits, dass es ja sogar extra ABBA-Partys gibt. Und einer von den Songs, von diesen Partys ganz sicher nie fehlt, hören wir jetzt hier bei Neo 1. Er bringt uns mit viel Schwung Richtung Donnerstagabend. Er heißt.

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3: Guten Start in Donnerstag, Feierabend wünsche ich, es ist Fifi.
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5: Mit dem Janik Lanz. Wort freut sich über ein Plus in Rechnung von Fern. Beim Budget hat sich die Gemeinde aber vertan. Die SCL Tigers eröffnen den diesjährigen Spengler-Cup gegen Adler Mannheim. Und der Donnerstag bleibt hier am Abend noch trüb. In Nacht auf morgen regnet es gäng wieder. Die Gemeinde Worb hat Fern besser geschäftet als erwartet. Darum schaut die Rechnung vom 2025 ins Plus von über 600'000 Franken raus. Das heisst heute von den Zuständigen der Gemeinde beim Medienanlass. Im Budget hat Worb mit einem Minus gerechnet. Und darum kann der zuständige Gemeinderat, der Stefan Zink, mit einem guten Gefühl den Abschluss präsentieren.
6: Wir hätten es eigentlich aufgrund des Budgets nicht ganz so erwarten können. Darum sind wir natürlich erfreut, dass wir jetzt so sehr gut abschliessen konnten.
5: Die Zahlen in Rechnung sind bei mehreren Posten toll anders als im Budget. So hat Worb unter anderem über 1 Million Franken weniger Steuern von Privatpersonen eingenommen.
6: Die erste Analyse, die wir gemacht haben, haben wir festgestellt, dass wir einerseits mit zu vielen steuerpflichtigen Leuten gerechnet haben und andererseits aber auch, dass wir jetzt langsam mit den Jahrgängen, die in die Pension kommen, uns müssen befassen, wo entsprechend Rückgang bei den Einkommensteuern mit sich trägt.
5: Dafür hat Worb bei anderen Steuern, wie zum Beispiel denen von den Unternehmen, mehr eingenommen. Dazu hat Worb auch nur die Hälfte der Investitionen gemacht, die sie geplant waren. Das sei nicht tragisch, sagt der Stefan Zink. Bei mehreren Projekten habe es auch Zeit und personelle Ressourcen gefällt, umzusetzen. Das Parlament von Worb diskutiert dann an der nächsten Sitzung Ende Monat noch über die Rechnung. Herzogenbuchsee hat gestern Gemeindeversammlung gehabt. Dabei hat das Stimmvolk die Jahresrechnung von letztem Jahr genehmigt. Die hat mit einem Minus von gut 300'000 Franken abgeschlossen. Das heisst in der Mitteilung von der Gemeinde. Weiter hat das Stimmvolk von Buchsee auch die zwei Kredite bewilligt. Zum einen 524'000 Franken für die Sanierung von Heidemoos und Hochstrasse und zum anderen 770'000 Franken für die Erneuerung von Schulinformatik. Nächte jetzt auf der Autobahn A1 bei Oberbuchsitten im Kanton Solothurn geklebt. Ein Autofahrer war in die Richtung Zürich unterwegs und aus noch unklaren Gründen in die Mittelleitplanke gefahren. In der Folge ist er dann auf einer Seite die Leitplanke getätscht und auf dem Normalstreifen bleiben stehen. Das heisst heute in der Mitteilung von der Solothurner Kantonspolizei. Verletzt hat sich beim Unfall niemand. In der Schweiz wird gäng mehr gekokset. Das zeigt die Analyse von Sucht Schweiz. Die Drogen sind schon lange nicht mehr nur bei Partys verbreitet. Mittlerweile gehen sie auch gäng mehr im Berufsalltag um. Als durchschnittlicher Konsument beschreibt die Analyse eine junge, urbane, gut ausgebildete und männliche Person. Der Konsum beschränke sich dazu nicht auf schwer abhängige oder Gelegenheitskonsumenten am Wochenende. Unter der Woche sind er beachtlich. In einzelnen Branchen, zum Beispiel im Gast- oder Kunstgewerbe, werden Kokain gezielt genommen, für leistungsfähiger oder selbstsicherer zu sein. Und dann noch Sport ist okay. Die SCL Tigers spielen beim heurigen Spengler-Cup in Davos in der Gruppenphase gegen Adler Mannheim von Deutschland und gegen das finnische Team Ilves Tampere. Die Verantwortlichen vom Bündner Traditionsturnier haben heute den Spielplan rausgegeben. Dabei ist rausgekommen, dass die SCL Tigers das Turnier eröffnen. Am 26. Dezember um 10 ab 3 Uhr am Nachmittag geht es gegen Adler Mannheim. Beim Sieg gegen das Turnier nach einem freien Tag am 28. Dezember am Nachmittag gegen Tampere weiter. bei der Niederlage schon einen Tag änder. In der anderen Gruppe vom Spengler Göpper öffnen beim Abendspiel die US-College-Auswahl und das schwedische Team Frölunda Göteborg. Der Verlierer von diesem Match spielt nach einem Tag darauf gegen Gastgeber Davos.
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3: Hinten kommt in der Nacht auf morgen, da schiffen das Bau nur einmal. Mal ein bisschen heftiger, mal ein bisschen weniger heftig. Dazu ist es frisch mit Temperaturen um die 14 Grad im Moment. Das Thermometer geht bis morgen Morgen zurück auf etwa 8 Grad. Und morgen Freitag ist es zuerst mal noch grau und teilen Orten nass, aber es trocknet im Verlauf vom Vormittag ab. Am Nachmittag ist das Wetter häufig freundlich mit ein paar Sonnenstrahlen. Das Thermometer zeigt etwa so 17 Grad an maximal und das Wochenende kommt nach trocken und mehrheitlich freundlich daher bei gegen die 20 Grad.
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3: Manuel Bartlome, wo braucht es länger?
7: Wir fahren auf der Autobahn auf der A1 Bern Richtung Zürich. Zwischen Bern, Forsthaus und Schönbühl gibt es Stau. Dort verliert er etwa 20 Minuten ebenfalls auf der A1. Aber zwischen der Verzeigung Lutherbach und Herkingen müsst ihr viel bremsen. Dann gehen wir auf die A12 Freiburg Richtung Bern zwischen Bern-Bümplitz und der Verzeigung Weiermass aus. Auch dort müsst ihr viel bremsen. Und auf der A6 Thun Richtung Bern im Wankdorf. Dort stauen es, auch dort habt ihr etwa 10 Minuten länger. Dann gehen wir noch auf die Hauptstrasse. Wenn ihr von Zäziwil Richtung Grosshochstädte unterwegs seid, geht es etwa 5 Minuten länger. Dann stauen es so auf der Strecke von Steffisburg Richtung Säftigen, der geht es etwa 8 Minuten länger. Dann 5 Minuten verliert ihr von Hunzikenbrücke Richtung Belp und dann gehen wir noch in die Region Thun. Wenn ihr von Hünibach Richtung Thuner Innenstadt unterwegs seid, der geht es etwa 20 Minuten länger.
3: Viel Geduld wünsche ich.
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3: So, für all die, die jetzt noch ein bisschen auf dem Bügel müssen oder die zwar Feierabend haben, aber noch ein bisschen wirken müssen, sei es im Haushalt oder irgendetwas spörteln. Wir haben Musik zu Wege, die viel Schwung in den Donnerstag Feierabend bringt, vom Rod Stewart, den Motown Song. Mit noch unterwegs, der Annik Lanz und ich, Lara Kipp. Ciao zusammen.
5: Salut zusammen.

0: Infinity, Musik von James Young, wo uns hier bei Neo 1 durch einen verschiffenen Donnerstag Feierabend begleitet. Das ist zu teuer, das Kessel lässt den Umbau nicht zu. Nein, wir müssen sparen. Das sind häufig die Antworten in den Parlamenten der Gemeinden, wenn es um gröbere Baubüzen geht, die das Geld braucht. Das Problem hat Worp aber auch nicht.
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0: Worp hat fern nur die Hälfte des budgetierten Geld für Investitionen gebraucht und hat so einen grossen Batzen Geld gespart. Sarina Welti hat nachgefragt, ob das jetzt wirklich positiv ist oder ob dann nicht plötzlich alles verlodert.
2: Eigentlich hätte die Gemeinde Worp im 2025 gut 6 Millionen Franken investieren wollen. Eigentlich. Weil ausgegeben hat die Gemeinde aber nur ein bisschen mehr als die Hälfte. Für Strassensanierungen, neue Leitungen für das Abwasser oder auch neue Beleuchtungen hat Worp fern etwas über 3 Millionen ausgegeben. Heisst, es hat einen Haufen Projekte, die sie geplant waren, die aber nicht umgesetzt wurden.
3: Ja, das hat verschiedene Punkte.
2: Sagt der zuständige Gemeinderat, der Stefan Zink.
3: Dass man vielleicht mit den personellen Ressourcen nicht ganz alles können stemmen konnte, was man wollte. Es hat aber auch Sachen, die aufgrund von Verfahren länger dauern. Und das ist sicher ein Punkt, den wir müssen probieren, möglichst gut vorauszusehen, was ist möglich und was nicht.
2: Unter anderem hat Worp keine neuen Laptops für Schüler und Schülerinnen zu suchen. Das Verwaltungsgebäude nicht saniert oder auch keine neuen Fahrzeuge für einen Werkhof gekauft.
3: Ich gehe davon aus, dass es nicht tragisch ist, weil die Fahrzeuge funktionieren noch und die Strassen kann man immer noch befahren. Dass es nicht dermassen tragisch ist im Moment. Es wird sicher so sein, dass die Investitionen früher oder später wieder kommen. Das ist klar, weil man sie ja geplant hatte, sie sind sicher nötig.
2: Die Frage sind jetzt nur, wann die Investitionen dran kommen. Für länger raus können zu planen, sei es aber gleich wichtig, dass alle möglichen Investitionen im Budget landen, sagt Stefan Zink. Weil in Zukunft braucht Worp einen Haufen Geld. Vor allem für die Sanierung des Schulhauses Worp Boden.
3: Wir werden sicher auch müssen schauen auf den Zeitachs, wann dass man was machen kann. Weil jetzt mit dem Worp Boden wir für das aus nächsten Jahr sehr viele Investitionen haben, die ich das Gefühl habe, was gut wäre, wenn man nicht allzu viel darauf hochpackt, damit man mit der Verschuldung einigermaßen in Grenzen halten kann.
2: Die Bevölkerung von Worp hat den Kredit über 26 Millionen Franken für den Ausbau des Schulhauses im 2023 knapp angenommen. Die Sanierung läuft aktuell und soll dann auf den Sommer nächstes Jahr fertig sein.
0: Auch in Zukunft brauche ich sicher viel Planung, dass nicht alle Investitionen im gleichen Jahr passieren. Allgemein schaut der Gemeinderat von Worp aber positiv in Zukunft, dass man alle Ausgaben stemmen kann.
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0: Das ist neue Musik von der Leonie zusammen mit dem Calum Scott Stay hier bei Oasis. Es ist 17:30. Jetzt gibt es ein kurzes Update von Janik Lanz.
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2: Weltweite Auszeichnung für einen Emmentaler Chirurg. Der Dr. Sebastian Bigdon vor Orthopädie Sonnenhofspital Emmental hat bei einem Kongress in Istanbul den Best Paper Award bekommen. Es geht dabei um eine der renommiertesten Auszeichnungen in der internationalen Wirbelsäulenchirurgie. Das heisst heute in der Mitteilung vom Spital Emmental. Schweizerisch-französische Doppelbürger sollen die Militärdienstpflicht in der Schweiz in der Zukunft nicht mehr durch einen Orientierungstag zu Frankreich umgehen können. Nach dem Ständerat will das auch der Nationalrat. Heute gilt die Wehrpflicht Frankreich schon als erfüllt, wenn ein Doppelbürger dort den Militärorientierungstag besucht. In der Schweiz müssen sie darum nicht mehr Dienst machen. Der Bundesrat hat das Anliegen abgelehnt. Laut dem Verteidigungsminister Martin Pfister wollte die Schweiz mit Frankreich über eine Anpassung von der bestehenden Vereinbarung reden. Und dann noch Sportschutten. Die höchste Frauenschutliga, die Women's Super League, hat in dieser Saison fast doppelt so viele Fans angezogen wie noch in der Saison vorher. Alles in allem gut 126'000 Leute haben die Matches im Stadion mitverfolgt. Das waren im Schnitt gut 1'000 Fans gewesen. Im Vergleich mit der Saison vorher ist das ein Plus von knapp 50%, heisst es heute vom Schweizerischen Schutzverband.
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0: Es ist und bleibt ein verschiffeter Donnerstagabend und es gibt auch eine verschiffete Nacht. Mal regnet es ein bisschen stärker, mal ein bisschen schwächer. Das bei Temperaturen um die 13 Grad im Moment. Es kühlt ein bisschen ab bis morgen Morgen auf etwa 8 Grad. Und morgen Freitagmorgen hat es noch ein paar Restregentröpfchen rum. Es sollte aber gleich abtrocknen und dann wird es ein bisschen freundlicher bei Höchstwert um die 17 Grad.
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0: Da weiss er Manuel Bartlome, was Geduld braucht.
3: Zuerst die Meldungen von den Autobahnen. Auf der A1 Murten Richtung Zürich zwischen Bern, Bethlehem und Schönbühl gibt es Stau. Dort verliert er etwa 20 Minuten. Ebenfalls auf der A1 Bern Richtung Zürich zwischen der Verzeigung Lauterbach und Herkingen müsst ihr viel auf Bremse. Dann gehen wir auf die A12 Freiburg Richtung Bern zwischen Bern-Bümplitz und der Verzeigung Weiermaßhaus. Auch dort braucht es viel Geduld. Und auch Stocken tut es auf der A6 Thun in Richtung Bern, dort beim Wankdorf. Dann gehen wir auf die Hauptstrasse. Dort habe ich ein bisschen mehr Meldungen. Von Steffisburg Richtung Säftigen stauen. Dort geht es etwa 8 Minuten länger. Dann verliert er 5 Minuten vor Hunzikenbrück Richtung Baub. Dann, wenn er zur Rüfenacht ab der Autobahn abgeht, auch dort stockt. Dort geht es etwa 8 Minuten länger. Dann müsst ihr auch viel auf Bremse. Eingangs Burgdorf, das, wenn ihr von Oberburg herkommt, dort geht es etwa 5 Minuten länger. Ebenfalls 5 Minuten länger geht es eingangs Betterkingen, das wenn ihr von Utzisdorf herkommt. Dann zwischen Grauholz und Schönbühl stockt. Der geht es etwa 9 Minuten länger. Und noch in der Region Thun, wenn ihr vom Seefeld Richtung Thuner Innenstadt unterwegs seid oder auch von Hünibach Richtung Thuner Innenstadt, der geht es etwa je 7 Minuten länger.
0: Wenn ihr irgendwo steht, immer schön easy bleiben.
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0: Heute, in genau einer Woche, geht die Shoot-WM in den USA, zu Mexiko und zu Kanada los. Die Schweizer Shoot-Nazi ist seit dem Dienstag am Abend im WM-Camp. Ja, eben einfach ohne Prelembolo.
2: Genau, der fehlt noch, ja.
0: Ja, da war irgendein gestürmt mit dem Visum. Ja gut, eben, wir haben jetzt gesagt, noch eine Woche. Er hat ja noch ein bisschen Zeit, oder?
2: Ja, es gibt noch einen Moment Zeit, aber ja, das ist natürlich dann noch mit der Zeitumstellung und Akklimatisieren etc. Ja, wäre schon nicht schlecht, wenn er auch nächstens gehen könnte.
0: Ja, wir drücken die Daumen, dass er es irgendwann schafft, aber eben, weil er noch eine Woche Zeit hat, widmen wir uns jetzt in dieser Halbstunde an, zuerst noch ein bisschen aktuelleren Themen in unserem Sportmagazin. Das fassen der Janik Lanz und ich, Lara Kipp, für euch zusammen. Wir sind noch bis zum 7. für euch im Studio. Salut zusammen.
2: Ciao zusammen.

0: Das ist Schweizer Musik hier bei Neo 1 vom Solaroy. Hurricane hat ganz einen guten Donnerstagabend.
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0: Nichts mit dem Feierabendbierli auf der Terrasse oder durch die Joggingrunde verrissen oder auch nicht ohne nass zu werden. Mario Rindlisbacher vom Meteotest Bern.
2: Ja, so ist es heute am Abend. Da ist das Wetter trüb. Es hat immer wieder Regen, wo man weg ist. Und es ist ziemlich kühl. Temperaturen, die sinken schnell mal gegen die 10 Grad runter. Und auch in der Nacht auf morgen ist der Himmel bedeckt und es regnet immer wieder. Erst gegen morgen gibt es dann ein paar trocknige Phasen. Die Temperatur sinkt noch ein bisschen weiter gegen die 8 Grad.
0: Für die Woche ist er aber mehrheitlich fertig nass. Also die letzten 3 Tage zeigen sich eher vor trockenen und freundlichen Seiten.
2: Ja, es wird langsam wieder ein bisschen freundlicher. Morgen da haben wir aber noch relativ viele Wolken umweg. Und über den Tag, vor allem am Vormittag, kann es auch mal noch kurz einen Regenguss geben. Dazwischen aber durchaus schon mal Aufhellungen. Und doch schon meistens trockenes Wetter, das bei eher kühlen 17 Grad am Nachmittag. Samstag, Sonntag, da wird es dann milder. Da haben wir dann wieder Temperaturen von gut 20 Grad am Samstag und schon gegen die 23 Grad am Sonntag. Ab und zu ziehen die Wolkenfelder durch, aber dazwischen scheint doch immer mal wieder die Sonne. Und so wie es aussieht, ist weitgehend trocken. Wenn es Regen gibt, dann nur ganz kurz.
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0: Dämpft so wird langsam aber sicher Abend. Und Norah Jones besingt hier bei Neo 1 der Sonnenaufgang. Sunrise an dem Donnerstag, Feierabend, 4. Juni. Heute in der Woche geht's los mit der Shoot-WM in Nordamerika. Unsere Schweizer spielen dann übermorgen in der Woche. Das also dann ab nächster Woche das grosse Thema in der Sportwelt. Jetzt klären wir aber zuerst mal, was gerade aktuell beschäftigt.
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0: Anfahrt immer mit Eishockey, Janik Lanz.
3: Das Tal Tigers spielen beim heurigen Spengler Göpp Davos in der Gruppenphase gegen Adler Mannheim von Deutschland und gegen das finnische Team Ilves Tampere. Die Verantwortlichen vom Bündner Traditionsturnier haben heute den Spielplan rausgegeben. Dabei ist rausgekommen, dass Tiger das Turnier eröffnen. Am 26. Dezember am Nami um 10 ab 3 geht es gegen Adler Mannheim.
0: Bei einem Sieg ging das Turnier nach einem freien Tag am 28. Dezember im Nami gegen Tampere weiter. Bei einer Niederlage schon einen Tag früher. In der anderen Gruppe vom Spengler Göpp eröffnen beim Abendspiel die US College Auswahl und das schwedische Team Frölunda Göteborg. Der Verlierer von diesem Match spielt nach dem Tag darauf gegen Gastgeber Davos.
3: Weiter mit Shooten. Der FC Thun hat seinen Trainerposten besetzt. Nach dem Wechsel von Mauro Lustrinelli auf Deutschland zu Union Berlin übernimmt Gianluca Privitelli bei den Thuner. Der 48-Jährige hat einen 3-Jahres-Vertrag unterschrieben, heisst es heute in einer Clubmitteilung. Für den Privitelli ist es eine Rückkehr auf Thun. Zwischen 2018 und 2021 war er im Nachwuchstrainer von den U18 und den U21-Junioren. In den letzten 2 Jahren war er Trainer der Schweizer U20-Nazi.
0: Die höchste Frauen-Shoot-Liga, die Women's Super League, hat in dieser Saison wieder mehr Fans angezogen. Alles in allem gut 126'000 Fans haben die Matchen im Stadion mitverfolgt. Das waren im Schnitt gut 1'000 Fans gewesen. Im Vergleich mit der Saison vorher ist das ein Plus von knapp 50%. Das heisst heute vom Schweizerischen Shoot-Verband SFV.
3: Am besten abgeschnitten haben die Frauen von IB. Sie haben über die ganze Saison gesehen über 42'000 Leute im Stadion gehabt. Das sind im Schnitt über 3'500 Zuschauer hinter IB sind Basel und Servette Spitzenteams. Sie haben beide über die ganze Saison gesehen um die 17'500 Leute angezogen.
0: Beim Frauenteam vom FC Luzern gibt es auf nächste Saison gerade einen grösseren Umbruch. Die Luzernerinnen melden heute nicht weniger als 9 Abgänge. Darunter auch das Goalie-Trio Laura Schneider, Nadia Fuhrer und Jill Bertschen. Weiter geht die Verteidigerinnen Lynn Hering und Bettina Brüllhardt. Im Mittelfeld spielen ab nächster Saison die Jamie Kennel, Juliana Müller und Gentiana Fetay nicht mehr zu Luzern. Und im Sturm geht Serena Lee Puma fort. Das heisst heute ihre Clubmitteilung.
3: Zum Schluss noch Tennis. Die erste Finalistin von der French Open in Paris heisst Mira Andreeva. Die Russin hat den Nachmittag im Halbfinale die Ukrainerin Marta Kostyuk in 2 Sätze geschlagen. Das mit 6:1 und 6:3. Im Finale spielt sie dann entweder gegen die Russin Diana Schneider oder gegen die polnische Qualifikantin Maja Chwalinska. Das Halbfinalduell läuft im Moment. Dort steht sie im ersten Satz 4:4.
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4: Mit dem Janik Lanz. Wort freut sich über ein Plus in Rechnung von Fern. Beim Budget hat sich die Gemeinde aber vertan. Die SCL Tigers eröffnen den diesjährigen Spenglercup gegen Adler Mannheim. Und der Donnerstag bleibt hier am Abend noch trüb. In Nacht auf morgen regnet es gäng wieder. Die Gemeinde Worb hat Fern besser geschäftet als erwartet. Darum schaut die Rechnung vom 2025 ins Plus von über 600'000 Franken raus. Das heisst heute von den Zuständigen der Gemeinde beim Medienanlass. Im Budget hat Worb mit einem Minus gerechnet. Und darum kann der zuständige Gemeinderat, der Stefan Zink, mit einem guten Gefühl den Abschluss präsentieren.
5: Wir konnten es eigentlich aufgrund des Budgets nicht ganz so erwarten. Darum sind wir natürlich erfreut, dass wir jetzt so sehr gut abschliessen konnten.
4: Die Zahlen in Rechnung sind bei mehreren Posten toll anders als im Budget. So hat Worb unter anderem über 1 Million Franken weniger Steuern von Privatpersonen eingenommen.
5: Die erste Analyse, die wir gemacht haben, haben wir festgestellt, dass wir einerseits mit zu vielen steuerpflichtigen Leuten gerechnet haben und andererseits aber auch, dass wir jetzt langsam mit den Jahrgängen, die in die Pension kommen, uns müssen befassen, die entsprechend Rückgang bei den Einkommensteuern mit sich trägt.
4: Dafür hat Worb bei anderen Steuern, wie zum Beispiel denen von den Unternehmen, mehr eingenommen. Dazu hat Worb auch nur die Hälfte der Investitionen gemacht, die sie geplant waren. Das sei nicht tragisch, sagt der Stefan Zink. Bei mehreren Projekten habe es auch Zeit und den personellen Ressourcen gefällt, sie umzusetzen. Das Parlament von Worb diskutierte an der nächsten Sitzung Ende Monat noch über die Rechnung. Herzogenbuchsee hat gestern Gemeindeversammlung gehabt. Dabei hat das Stimmvolk die Jahresrechnung von letztem Jahr genehmigt. Die hat mit einem Minus von gut 300'000 Franken abgeschlossen. Das heisst in der Mitteilung von der Gemeinde. Weiter hat das Stimmvolk von Buchsee auch die zwei Kredite bewilligt. Zum einen 524'000 Franken für die Sanierung von Heidemoos und Hochstrasse und zum anderen 770'000 Franken für die Erneuerung von Schulinformatik. Nächte jetzt auf der Autobahn A1 bei Oberbuchsitten im Kanton Solothurn geklebt. Ein Autofahrer war in Richtung Zürich unterwegs und aus noch unklaren Gründen in die Mittelleitplanke gefahren. In der Folge ist er dann auf einer Seite die Leitplanke getätscht und auf dem Normalstreifen bleiben stehen. Das heisst heute in der Mitteilung von der Solothurner Kantonspolizei. Verletzt hat sich beim Unfall niemand. In der Schweiz wird gäng mehr gekokset. Das zeigt die Analyse von Sucht Schweiz. Die Drogen sind schon lange nicht mehr nur bei Partys verbreitet. Mittlerweile gehen sie auch gäng mehr im Berufsalltag um. Als durchschnittlicher Konsument beschreibt die Analyse eine junge, urbane, gut ausgebildete und männliche Person. Der Konsum beschränke sich dazu nicht auf schwer abhängige oder Gelegenheitskonsumenten am Wochenende. Unter der Woche sei er beachtlich. In einzelnen Branchen, zum Beispiel im Gast- oder Kunstgewerbe, werde Kokain gezielt genommen, für leistungsfähiger oder selbstsicherer zu sein. Und noch Sport ist okay. Die SCL Tigers spielen beim heurigen Spenglercup zu Davos in der Gruppenphase gegen Adler Mannheim von Deutschland und gegen das finnische Team Ilves Tampere. Die Verantwortlichen vom Bündner Traditionsturnier haben heute den Spielplan rausgegeben. Dabei ist rausgekommen, dass die SCL Tigers das Turnier eröffnen. Am 26. Dezember, am Nachmittag, geht es gegen Adler Mannheim. Beim Sieg gegen das Turnier nach einem freien Tag am 28. Dezember, am Nachmittag gegen Tampere weiter. Bei der Niederlage schon einen Tag ändert. In der anderen Gruppe vom Spengler Göpper öffnen beim Abendspiel die US-College-Auswahl und das schwedische Team Frölunda Göteborg. Der Verlierer von diesem Match spielt nach einem Tag darauf gegen Gastgeber Davos.
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2: Alle Pflanzen draussen, die bekommen heute Abend und die Nacht auf morgen am Ufeis genug zu trinken, ohne dass wir da müssen nachhelfen müssen. Es regnet bis morgen, das bei frischer Temperatur um die 13 Grad im Moment, um die 8 Grad morgen zum Start in Freitag. Morgen im Verlauf des Morgens trocknet es aber dann ab, die Wolken locker auf und am Nachmittag da drückt auch hier und da die Sonne durch. Das bei Höchstwert um die 17 Grad. Noch etwas freundlicher wird es dann Samstag, Sonntag. Es hat zwar gäng wieder Wolken rum, aber mehrheitlich ist es eben eine freundliche Sache bei etwa 20 Grad.
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2: Herzlich willkommen, Manuel Bartlomé.
6: Leider nein. Wegen dem Hodelwetter und dem entsprechenden Aquaplaning gibt es leider noch die eine oder andere Meldung. Zuerst die Meldungen von der Autobahnen auf der A1 Murten Richtung Zürich zwischen Bern, Bethlehem und Schönbühl stauen. Der geht etwa 20 Minuten länger. Nach der A12 Freiburg Richtung Bern zwischen Bern-Bümplitz und der Verzeigung Weiermannshaus gibt es Stau. Nach auf der A1 Bern Richtung Zürich zwischen der Verzeigung Lauterbach und Herkingen müsst ihr viel auf Bremse. Nach Stocken zu auf der A6 Thun Richtung Bern beim Wankdorf und dann gehen wir auf die A6 Thun Richtung Bern zwischen Muri und dem Bern-Ostring. Dort gibt es auch Stau wegen einem Pannenfahrzeug. Der linke Fahrstreifen ist gesperrt beim Sonnenhof-Tunnel. Dann gehen wir auf die Hauptstrasse von Steffisburg Richtung Säftigen stauen. Dort verlieren wir etwa 6 Minuten. Nach Zrüfenacht, wenn ihr dort ab der Autobahn abgeht, müsst ihr viel auf Bremse. Dort geht es etwa 5 Minuten länger. Dann gehen wir in die Region Burgdorf, Eingangsburg. Wenn ihr von Kilberg herkommt, verliert ihr 5 Minuten. Dann geht es je 9 Minuten länger zwischen Grauholz und Schönbühl wegen stockendem Verkehr. Und ebenfalls 9 Minuten länger geht es von Hünibach Richtung Thuner Innenstadt.
2: Habt Sorge.
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2: Sie hat sich schon als Kind anders gefühlt. Irgendwann hat Antonia Beutler von Langnau ihren Mut zusammengenommen und zu ihren Eltern gesagt:
7: Hey, ich bin doch ein Mädchen, ich möchte ein Mädchen sein und ich bin doch kein Bub.
2: Die 26-jährige Transfrau hat sich dann in der Oberstufe auch bei ihren Schulgespendchen geoutet. Wie die auf das Outing reagiert haben, das erzählt uns Antonia Beutler etwa im Viertel ab im Neo1-Porträt. Ich bin Lara Kipf, wünsche euch einen ganz gebigen Donnerstagabend.

0: All About That Bass. Gute Launenmusik von der Meghan Trainor hier bei Neo 1 an dem Donnerstag, 4. Juni. Wir stecken dementsprechend voll im Pride Month, also dem Aktionsmonat, wo man stolz von der queeren Community gewidmet ist. Egal ob lesbisch, schwul, bisexuell, transsexuell oder was auch immer. Unser Porträtgast könnte darum nicht besser in den Pride Month passen.
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0: Antonia Büttler ist eine 26-jährige Transfrau von Langnau. Transfrau bedeutet, sie ist bei der Geburt als männlich eingeordnet worden, lebt heute aber als Frau. Sie ist der Manuel Bartlomé im Neo Ace Studio besuchen.
2: Wo Antonia sich geoutet hat in der Oberstufe, ist das ein riesiger Schritt gewesen. Sie erzählt, dass die meisten Leute in ihrem Umfeld positiv reagiert haben. Viele haben gemerkt, dass sie heute glücklicher wirkt nach ihrem Outing.
3: Ich denke, dann haben alle gesehen, dass das der richtige Weg für mich muss sein, weil sie mich wie die Zeit vorher kennt haben und dann das danach. Für die Grosseltern war es am Anfang ein bisschen schwierig, aber ich denke, das ist mehr, weil es eine andere Generation ist. Und sie haben mich schon akzeptiert, wie ich bin, aber dort war es halt noch ein bisschen schwieriger, dass sie den neuen Namen jetzt sagen und nicht R-Pronomen brauchen. Aber so mein Umfeld hat mich sehr akzeptiert und unterstützt.
2: Das Thema Transgender sei heute sichtbarer als noch vor ein paar Jahren. Auch Antonia findet, dass die Leute in diesem Thema offener sind.
3: Und gleich kann ich nur von meinen Erfahrungen erzählen. Und ich weiss, dass Transmenschen nach wie vor mit Diskriminierung, Gewalt und Ablehnung zu tun haben. Aber für mich ist es jedenfalls dann nach der Schulzeit deutlich besser geworden. Vor allem, weil es halt wie nicht mehr Thema war. Nachdem meine Transition abgeschlossen ist, ist das viel mehr in den Hintergrund gerutscht und ich einfach konnte sein, wie ich bin.
2: Die Antonia erlebt heute weder Vorurteile noch Unsicherheiten, erzählt die 26-Jährige.
3: Also es gehört zu mir, aber es ist nicht mehr präsent. Oder ich habe das Gefühl, dass ich ein gutes Passing habe und wenn mir das wie nicht angesehen, werde ich viel weniger damit konfrontiert.
2: Mit Passing meint Antonia, dass andere Menschen sie direkt als Frau wahrnehmen. Und was sich Antonia wünscht im Umgang mit Transmenschen, das ist ganz einfach.
3: Ich wünsche mir, dass Transmenschen sich nicht ständig erklären oder rechtfertigen müssen, sondern einfach ihr Leben dürfen leben. Und ich glaube, für mich geht es vor allem um Respekt und Akzeptanz, was man aber auch vor allen Menschen haben sollte, egal ob man jetzt trans ist oder nicht.
2: Jeder Mensch soll so dürfen leben, wie er oder sie ist, ergänzt Antonia.
0: Morgen hören wir zum Abschluss noch, was Antonia ausmacht und was sie ihrem jüngeren Ich würde sagen.
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0: Try Sleeping with a Broken Heart. Das ist Alicia Keys, die uns hier bei L1 durch den Donnerstagabend begleitet.
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3: Ciao zusammen, halb sieben. Jetzt gibt es ein kurzes Update von Janik Lanz.
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5: Weltweite Auszeichnung für einen Emmentaler Chirurg. Der Dr. Sebastian Bigdon von Orthopädie Sonnenhof Spital Emmental hat beim Kongress in Istanbul den Best Paper Award bekommen. Es geht dabei um eine der renommiertesten Auszeichnungen in der internationalen Wirbelsäulenchirurgie. Das heisst heute eine Mitteilung vom Spital Emmental. Schweizerisch-französische Doppelbürger sollen die Militärdienstpflicht in der Schweiz in Zukunft nicht mehr durch einen Orientierungstag in Frankreich umgehen können. Nach dem Ständerat will das auch der Nationalrat. Heute gilt die Wehrpflicht Frankreich schon als erfüllt, wenn ein Doppelbürger dort den Militärorientierungstag besucht. In der Schweiz müssen sie darum nicht mehr Dienst machen. Der Bundesrat hat das Anliegen abgelehnt. Laut dem Verteidigungsminister Martin Pfister wollte die Schweiz mit Frankreich über eine Anpassung der bestehenden Vereinbarung reden. Und dann noch Sportschutten. Die höchste Frauenschuttliga, die Women's Super League, hat in dieser Saison fast doppelt so viele Fans angezogen wie noch in der Saison vorher. Alles in allem gut 126'000 Leute haben die Matches im Stadion mitverfolgt. Das waren im Schnitt gut 1'000 Fans gewesen. Im Vergleich mit der Saison vorher ist das ein Plus von knapp 50%, heisst es heute vom Schweizerischen Schutzverband.
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3: Das graue und nasse Wetter, das zieht sich durch bis morgen. Morgen das Thermometer sinkt von im Moment 13 Grad auf etwa 8 Grad zum Start in Freitag. Dann braucht es aber schon wieder im Verlauf. Morgen trocknet es ab, die Wolken locker auf. Hier und da scheint die Sonne. Es wird ja auch wieder ein bisschen wärmer. Am Nachmittag sind die Höchstwerte um die 17 Grad.
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3: Es hat toll gebraucht. Wir haben noch zwei Meldungen von der Autobahn. Einerseits verliert er bis zu einer Viertelstunde auf der A1 Bern Richtung Zürich, wenn ihr zwischen Bern-Neufeld und Schönbühl unterwegs seid. Und dann müsst ihr auch auf der A6 Thun Richtung Bern ein Geduld haben zwischen Muri und Bern-Ostring. Dort stehen sie wegen einem Pannenfahrzeug. Und dann gehen wir noch zum Autobahnzubringer Muri Richtung Rüfenacht. Da zwischen Muri und dem Kreis Rüfenacht, da stehen sie. Dort hat es ebenfalls noch ein bisschen viel für aber Verkehr. Tschüss, aber alles wieder tipptopp im Neo 1 Land.
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3: Morgen ist schon wieder Freitag und das heisst, wir läuten das Wochenende ein.
6: Prost!
3: Ja, da wird jetzt also ganz sicher mehr als einmal angestoßen. Die Oberaargauer Gemeinde feiert 200 Jahre Schule also. Und zwar ganze drei Tage lang und mit Spezialprogramm zum Start. Wie also die Jubiläumsfeier morgen einläutet, das klären wir nach zwei Songs. Noch eine gute halbe Stunde mit noch unterwegs, Lara Kipf. Ciao zusammen!

0: paar Jahren ist sie von Amerika in die Schweiz gekommen, hat hier schon ein paar Songs veröffentlicht. Unter anderem «The Gift», das Jahr neu rausgekommen von der Milun, gehört hier bei Neo Heis an diesem Donnerstag für Abend. Das Jahr 1826. Das tönt ja schon wahnsinnig alt. Wir können uns gar nicht mehr vorstellen, wie echt die Leute dann zumal gelebt haben. Klar ist aber, auch diese Leute sind zum Teil schon in der Schule. Der Beweis dafür ist das Schulhaus Olsu, das es schon seit 1826 gibt. Es wird heuer also 200-jährig und das wird das Wochenende vom Freitag bis zum Sonntag toll gefeiert. Olsu macht aus dieser Jubiläumsfeier gerade ein ganzes Dorffest. Das erzählt Simon Schär vom OK im Interview mit Neo Eis.
1: Man hat, wie gesagt, vor über einem Jahr 200 Jahre Schule Olsu. Das muss man feiern und festen und darum macht man ein Dorffest daraus, dass alle ein Teil können sein können, über verschiedene Generationen, von jung bis alt und über 3 Tage mit verschiedenen Programmpunkten. Ja.
0: Start von diesem Dorffest macht morgen am Abend ein grosses Klassentreffen. Dafür haben sie 500 ehemalige Schülerinnen und Schüler angeschrieben, die mal zu Olsu in die Schule sind. Zurück bis Jahrgang 1933.
1: Und die älteste Person ist irgendwie 90, die jüngste 16, 17. Also das ist schon noch krass und die kommen alle wie zusammen. Von diesen 500 sind vielleicht jetzt 250, 270 angemeldet, die kommen. Auch ehemalige Lehrerinnen, Lehrer, was mich besonders freut oder was uns besonders freut, sind die auch Teil davon, weil sie gute Erinnerungen haben an die Schulzeit.
0: Ergänzt der Simon Schär vom OK von dieser Jubiläumsfeier. An diesem Klassentreffen seien die Segels alle Jahrgänge vertreten. Besonders viele Anmeldungen haben sie von ehemaligen Schülerinnen und Schülern mit 50er und 80er Jahrgang.
1: Aber ich würde jetzt nicht sagen, auch mal unbedingt 30er, die sind stark oder so. Also, und das ist ja auch das Schöne, dass wir wirklich über alle Jahrgänge irgendwie Leute können abholen können oder die finden, hey mal, die Zeit zu Hause, die habe ich genossen, die Leute habe ich genossen, ich komme nochmal schauen, wie das ist oder wie die sind heute.
0: Zum Auftakt vor 200 Jahren Jubiläumsfeier vor Schule also gibt es morgen Freitag, also auf 1, ein grosses Klassentreffen. Aber auch am Samstag und Sonntag wird noch toll gefeiert. Unter anderem gibt es dann auch einen Einblick in die Schule von früher.

0: Ein italienisches Flair an diesem verregneten Donnerstagabend, Eros Ramazzotti mit Più Bella Cosa hier bei Neo 1 an dem 4. Juni. So langsam, aber sicher werden Haufen Musikgesellschaften aus der Region ja, so ein nervös. Sagen jetzt einfach mal, nächste Woche vom Freitag 12. bis zum Sonntag 14. Juni treffen sich die Musikgesellschaften für die emmentalischen Musiktage auf dem Areal vom Oberstufenzentrum Zollbrück.
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0: Organisiert wird das wichtige und grosse Fest von der Musikgesellschaft Zollbrück, Manuel Bartholomä.
2: Aber was sind denn eigentlich die emmentalischen Musiktage? Der OK-Präsident, der Hans-Uli Gerber, erklärt.
3: An den Emmentalischen Musiktag treffen sich Blasmusikgesellschaften aus dem Emmental, dazu gehören auch Huttu, Weissachen, Dürrenrot und Eriswil. Nebst einem Expertisenstück wird auch Unterhaltungsmusik, eine Marschmusikparade und traditionsgemässen Gesamtchor geboten. Es ist aber auch ein jährliches Wiedersehen von Musikanten aus dem Verband.
2: Nebst der Musik gehe ich so um das generelle Zusammensein. Schon am Freitagabend sollen alle richtig in die Feststimmung kommen, sagt Jürg Lehmen, der Vize-OK-Präsident.
4: Wir werden starten am Freitag mit den Partyhelden. Das ist eine Zwei-Mann-Band, die eine Show macht. Die sind bekannt worden durch das Lied. Die Seele ein bisschen bambeln lassen. Also es wird recht stimmig geben. Und zugleich in einem Bar, Bierwagen etc.
2: Rundum gibt es natürlich auch Festwirtschaft und Eckeli zum Zusammenhöckeln. Für die Musikgesellschaft Zollbrück hat der Anlass eine besondere Bedeutung. Vor über 20 Jahren haben sie die Musiktage schon einmal organisiert, erzählt der OK-Präsident Hans-Uli Gerber.
3: Für uns war das ein unvergesslicher Anlass gewesen. Für die diesjährige Ausgabe, die doppelt so gross wie dann zumal ausfällt, haben wir mehr als 2 Jahre Vorbereitung hinter uns und sind froh, wenn es dann mal losgeht.
2: Und auch der diesjährige OK-Vizepräsident Jürg Lehmen erinnert sich noch gut an die Musiktage vor 21 Jahren.
4: Dann war ich OK-Präsident und was noch speziell war, wir waren dann die zweite Musik, die wir am Samstag den Musiktag durchgeführt haben. Und dann hat unser ältester Mitglied gesagt, das kann nichts sein, wenn wir am Samstag den Musiktag haben. Und am Sonntag am Abend, als wir fertig waren und verräumt waren, ist er zu mir gekommen, hat mir die Hand gegeben und gesagt, Jürg, das war jetzt ein geiler Musiktag.
2: Ein geiler Musiktag, das will man jetzt eben auch wieder nächste Woche in Zollbrück haben.
0: Die emmentalischen Musiktage sind vom Freitag 12. bis Sonntag 14. Juni in Zollbrück. Mehr Infos zum Programm und zum Fest gibt es online auf mgzollbrück.ch.
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0: Miles Smith und Neil Horan, Drive Safe, hier bin auch eins, wir haben 7.
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2: Mit dem Janik Lanz. Wohl freut sich über ein Plus in Rechnung von Fern, beim Budget hat sich die Gemeinde aber vertan. Die SCL Tigers eröffnet der diesjährige Spengler-Cup gegen Adler Mannheim. Und der Donnerstag bleibt hier am Abend noch trüb. In der Nacht auf morgen regnet es gäng wieder. Die Gemeinde Worb hat Fern besser geschäftet als erwartet. Darum schaut die Rechnung vom 2025 ein Plus von über 600'000 Franken raus. Das heisst heute von den Zuständigen der Gemeinde beim Medienanlass. Im Budget hat Worb mit einem Minus gerechnet. Und darum kann der zuständige Gemeinderat, der Stefan Zink, mit einem guten Gefühl den Abschluss präsentieren.
3: Wir hätten es eigentlich aufgrund des Budgets nicht ganz so erwarten können. Darum sind wir natürlich erfreut, dass wir jetzt so sehr gut abschliessen konnten.
2: Zahlen in Rechnung sind bei mehreren Posten doll anders als im Budget. So hat Worb unter anderem über 1 Million Franken weniger Steuern von Privatpersonen eingenommen.
3: Die erste Analyse, die wir gemacht haben, haben wir festgestellt, dass wir einerseits mit zu viel steuerpflichtigen Leuten gerechnet haben und andererseits aber auch, dass wir jetzt langsam mit den Jahrgängen, die in die Pension kommen, uns müssen befassen, wo entsprechend Rückgang bei den Einkommensteuern mit sich trägt.
2: Dafür hat Worb bei anderen Steuern, wie zum Beispiel denen von den Unternehmen, mehr eingenommen. Dazu hat Worb auch nur die Hälfte der Investitionen gemacht, die sie geplant waren. Das sei nicht tragisch, sagt der Stefan Zink. Bei mehreren Projekten haben sie auch Zeit und die personellen Ressourcen gefällt, sie umzusetzen. Das Parlament von Worb diskutiert an der nächsten Sitzung Ende Monat noch über die Rechnung. Herzogenbuchsee hat gestern Gemeindeversammlung gehabt. Dabei hat das Stimmvolk die Jahresrechnung von letztem Jahr genehmigt. Die hat mit einem Minus von gut 300'000 Franken abgeschlossen. Das heisst in der Mitteilung von der Gemeinde. Weiter hat das Stimmvolk von Buchsee auch die zwei Kredite bewilligt. Zum einen 524'000 Franken für die Sanierung von Heidemoos und Hochstrasse und zum anderen 770'000 Franken für die Erneuerung von Schulinformatik. Nächte hat es auf der Autobahn A1 bei Oberbuchseite im Kanton Solothurn geklebt. Ein Autofahrer war in die Richtung Zürich unterwegs und aus noch unklaren Gründen in die Mittelleitplanke gefahren. In der Folge ist er dann auf einer Seite die Leitplanke getätscht und auf dem Normalstreifen bleiben stehen. Das heisst heute in der Mitteilung von der Solothurner Kantonspolizei. Verletzt hat sich beim Unfall niemand. In der Schweiz wird gäng mehr gekokset. Das zeigt die Analyse von Sucht Schweiz. Die Drogen sind schon lange nicht mehr nur bei Partys verbreitet. Mittlerweile gehen sie auch gäng mehr im Berufsalltag um. Als durchschnittlicher Konsument beschreibt die Analyse eine junge, urbane, gut ausgebildete und männliche Person. Der Konsum beschränke sich dazu nicht auf schwer abhängige oder Gelegenheitskonsumenten am Wochenende. Unter der Woche sind er beachtlich. In einzelnen Branchen, zum Beispiel im Gast- oder Kunstgewerbe, werden Kokain gezielt genommen, für leistungsfähiger oder selbstsicherer zu sein. Und noch Sport ist okay. Die SCL Tigers spielen beim heurigen Spengler Cup zu Davos in der Gruppenphase gegen Adler Mannheim von Deutschland und gegen das finnische Team Ilves Tampere. Die Verantwortlichen vom Bündner Traditionsturnier haben heute den Spielplan rausgegeben. Dabei ist rausgekommen, dass die SCL Tigers das Turnier eröffnen. Am 26. Dezember am Nachmittag geht es gegen Adler Mannheim. Beim Sieg gegen das Turnier nach einem freien Tag am 28. Dezember am Nachmittag gegen Tampere weiter. Bei der Niederlage schon einen Tag änder. In der anderen Gruppe vom Spengler Cup eröffnen beim Abendspiel die US-College-Auswahl und das schwedische Team Frölunda Göteborg. Der Verlierer von diesem Match spielt nach einem Tag darauf gegen Gastgeber Davos.
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0: Petrus hat noch ein bisschen Ausdauer. Hinten kommt auch in der Nacht auf morgen. Da regnet es ja, zum Teil wirklich fast ununterbrochen. Mal ein bisschen kräftiger, mal ein bisschen weniger. Es ist auf jeden Fall graue und nasse Angelegenheit bei 13 Grad im Moment. Wir starten dann noch mit etwa 8 Grad in Freitag. Und an diesem Freitag trocknet es dann gleich eins ab im Verlauf des Vormittags. Die graue Wolken, die man hat, die lockern immer mal wieder auf. Und dann drückt die Sonne durch. Das bei Höchstwert um die 17 Grad. Und Samstag, Sonntag werden noch ein bisschen freundlicher. Es hat zwar auch dann hier und da Wochen rum, aber die Sonne die glüsselt immer wieder vorne und es wird auch ein bisschen wärmer mit Höchstwert um die 20 Grad am Nami.
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0: Eine Meldung haben wir noch von der Autobahn Bern Richtung Zürich. Da braucht es gäng noch Geduld zwischen Wankdorf und Schönbühl. Etwa 10 Minuten, die ihr dort verliert. Aber eben wie gesagt, sonst braucht es wieder überall so, wie es sollte. Aber jetzt gibt es ganz viel Musik. Bis morgen um 5:30 Uhr. Und die Musik die starten wir mit einem neuen Song von der isländischen Musikerin Alsis. Er heisst «The Art of Letting Go». Ich verabschiede mich an dieser Stelle und wünsche euch weiterhin ganz gebigen Donnerstagabend. Bis zum nächsten Mal. Sayonara. Seid Lara.

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2: 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Die Freiwilligen werden dort eingesetzt, wo sie gebraucht werden. 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
3: Und dann hat es wie so Momente gegeben, am Abend, als ich im Bett bin gelegen, dass meine Eltern grennend gesagt haben, hey, ich bin doch ein Mädchen, ich möchte ein Mädchen sein und ich bin doch kein Bub.
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3: Und ja, ich werde immer trans sein, das ist ein Teil von mir. Aber ich weiss auch, dass es wie nicht das ist, was mich ausmacht. Im Endeffekt bin ich jetzt eine Frau und Antonia und bin mega happy damit.
1: Und dann haben wir auch noch den Cyril Kolb, 23, aus Mossendorf, der bald in der spanischen Liga Volleyball spielt.
4: Es ist echt schön, dass ich jetzt sogar noch in Sangsland dort meinen Traum verwirklichen kann, weil ich immer lange ins Ausland wollte. Darum bin ich echt glücklich, wie es jetzt ist und bereue nichts.
1: Was das jetzt ganz genau mit seiner Zeit als Fußballer bei IBE zu tun hat, das erzählt er Janik Lanz morgen Morgen in der Sportstory. Dann vergessen wir natürlich überhaupt nicht, dass wir morgen wieder mit euch spielen wollen. 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
1: Morgen Morgen, 17:30 Uhr, da stehen der Jürgen Lehmann und der Janik Lanz für euch parat im Neo 1 Studio. Und sie haben einiges zu erzählen. Stellt euch zum Beispiel vor, ihr würdet eure Büroumgebung für eine Woche gegen Stauarbeit und Bergpanorama tauschen. Es gibt keine Sendung, keine E-Mails mehr, dafür frische Bergluft, Kühe im Stall und ganz viel Arbeit. Die Caritas Schweiz sucht dort 600 Freiwillige, die für eine Woche oder mehr anpacken und Bergbauernfamilien unterstützen wollen.
2: Es muss nicht zwingend landwirtschaftliche Vorkenntnisse herum sein. Die Freiwilligen werden dort eingesetzt, wo sie gebraucht werden. Das heisst, es könnte sich wirklich jeder melden, der Interesse hat, sich ein bisschen aktiv einzusetzen und motiviert ist.
1: Was man dann genau als freiwillige Person auf einem Bauernbetrieb macht, wie man die dortige Familie unterstützen kann, das erzählt uns gerade eine Bauernfamilie selber aus dem Bumbach im Schangnau. Dann haben wir dann auch noch den letzten Teil von einer Geschichte, die wir nach seit dem Moment erzählen, die von der Antonia Beutler.
3: Und dann hat es wie so Momente gegeben, am Abend, als ich im Bett bin gelegen, dass meine Eltern grennend gesagt haben, hey, ich bin doch ein Mädchen, ich möchte ein Mädchen sein und ich bin doch kein Bub.
1: Sie ist 26, wohnt in Langnau und sie spricht ganz offen über ihr Leben als Transfrau.
3: Und ja, ich werde immer trans sein, das ist ein Teil von mir, aber ich weiss auch, dass es wie nicht das ist, was mich ausmacht. Im Endeffekt bin ich jetzt eine Frau und Antonia und bin mega happy damit.
1: Und dann haben wir auch noch Cyril Kolb, 23, aus Mossendorf, der bald in der spanischen Liga Volleyball spielt.
4: Es ist echt schön, dass ich jetzt sogar noch in Sangsland dort meinen Traum verwirklichen kann, weil ich immer lange ins Ausland wollte. Darum bin ich echt glücklich, wie es jetzt ist und bereue nichts.
1: Was das jetzt ganz genau mit seiner Zeit als Fußballer bei IBE zu tun hat, das erzählt er Janik Lanz morgen Morgen in der Sportstory. Dann vergessen wir natürlich überhaupt nicht, dass wir morgen wieder mit euch spielen wollen. 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
1: Ja, und gute Musik haben wir dann auch noch auf dem Schirm. Die kommt morgen Morgen vor allem von der Tu Athena, Popmusikerin aus Luzern. Ihr neues Album ist dann morgen draussen und der Jürgen Lehmann, der tut dort ganz genau herhören. 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